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5: Und ab und zu kommt noch ein Schauer runter bei uns in Schleswig-Holstein. Aktuell liegen die Temperaturen bei 13 bis 10 Grad. Später bleibt's weiter meist wolkig und zwischendurch kann es immer mal wieder nass werden. Der RSH-3-Tage-Trend. Heute tagsüber viele Wolken, immer wieder Regen und ein frischer Wind an der Küste bei maximal 19 Grad. Sonntag und Montag bleibt's wechselhaft mit Schauern, vereinzelt auch mal Gewitter.
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5: Schleswig-Holsteins bester Verkehrsservice mit KI-Unterstützung. Auf der A23 Hamburg Richtung Heide, Vorsicht, zwischen Schafstedt und Albersdorf laufen Rehe auf der Fahrbahn. Die A7 Hamburg-Hannover ist zwischen dem Elbtunnel und der Kohlbrandbrücke bis Montag früh in beiden Richtungen wegen Bauarbeiten gesperrt. Und in Hamburg ist die Holsteiner Chaussee zwischen dem Graf-Otto-Weg und Burg-Wedelkamp wegen eines Feuerwehreinsatzes gesperrt. Staus und Blitzer meldet ihr uns kostenlos unter 08000 774 774.
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3: 5:03. Ich bin Imme Kasten. Fluggäste behalten in der EU weiter ihren Anspruch auf Entschädigung, wenn der Flieger 3 Stunden zu spät ist. Darauf haben sich EU-Parlament und Mitgliedstaaten nach jahrelangem Streit geeinigt. Mehr dazu von André Glatzel.
4: Einige EU-Staaten wollten erst ab 4 Stunden eine Entschädigung zahlen, haben ihre Pläne in den Verhandlungen aber jetzt aufgegeben. Mit den neuen Fluggastrechten müssen Airlines Reisende künftig klarer über ihre Ansprüche informieren. Außerdem muss beim Buchungspreis auch das Handgepäck mit drin sein. Und Eltern dürfen nicht extra zur Kasse gebeten werden, wenn sie neben ihren Kindern sitzen wollen. Die Reform muss am Montag noch formal abgenommen werden.
3: Es gibt wieder Hoffnung auf ein Ende des Iran-Krieges. Laut Pakistans Premier Sharif haben sich die USA und das Regime in Teheran auf die Endfassung einer Friedensvereinbarung geeinigt. Sein Land arbeite nun eng mit beiden Seiten zusammen, um die nächsten Schritte abzuschließen, schrieb Sharif auf X. Elon Musk ist der erste Billionär weltweit. Möglich wird das durch den größten Börsengang der Welt seines Raumfahrtunternehmens SpaceX. Der Konzern hat an der Technologiebörse Nasdaq noch am gleichen Tag mindestens die erwarteten 75 Milliarden Dollar eingesammelt. Das hat es so noch nicht gegeben, sagt Finanzökonom Hans-Peter Burkhof.
5: Es gab aber durchaus Emissionen, die zum Beispiel in Deutschland die Öffentlichkeit sehr interessiert haben, wo dann auch sehr viele gekauft haben, auch sehr viele relativ viel Geld investiert haben. Das berühmteste war dann der Telekom-Börsengang. Erfolgreich war das meistens nicht. Die Leute, die da investiert haben, haben häufig dann auch Geld verloren, weil eben dieses große öffentliche Interesse dazu führt, dass die Bewertung tendenziell einfach zu hoch ist.
3: Am Hamburger Flughafen ist es heute zu massiven Verspätungen gekommen. Grund war ein Sicherheitsproblem, das heute Vormittag für eine rund 2-stündige Sperrung der Fluggastkontrolle und eine Evakuierung gesorgt hat. Danach haben sich unendlich lange Warteschlangen gebildet.
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3: Co-Gastgeber Kanada ist mit einem Unentschieden in die Fußball-Weltmeisterschaft gestartet. Die Partie gegen Bosnien-Herzegowina endete 1:1. Auch im Stadion in Toronto hat es zuvor eine Eröffnungsfeier gegeben. Nachher in der Nacht um 3 Uhr steigt dann auch der dritte Gastgeber dieser WM, die USA, ins Turnier ein, und zwar gegen Paraguay.
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6: Wolken und ab und zu kommt noch ein Schauer runter bei uns in Schleswig-Holstein. Aktuell liegen die Temperaturen bei 13 bis 10 Grad. Später bleibt's weiter meist wolkig und zwischendurch kann es immer mal wieder nass werden. Der RSH-3-Tage-Trend. Heute tagsüber viele Wolken, immer wieder Regen und ein frischer Wind an der Küste bei maximal 19 Grad. Sonntag und Montag bleibt's wechselhaft mit Schauern, vereinzelt auch mal Gewitter.
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6: Schleswig-Holsteins bester Verkehrsservice mit KI-Unterstützung. Auf der A23 Hamburg Richtung Heide, Achtung, zwischen Schafstedt und Albersdorf laufen Rehe auf der Fahrbahn. Die A7 Hamburg-Hannover ist zwischen dem Elbtunnel und der Kohlbrandbrücke bis Montag früh in beiden Richtungen wegen Bauarbeiten gesperrt. Und in Hamburg ist die Holsteiner Chaussee zwischen dem Graf-Otto-Weg und Burg-Wedelkamp wegen eines Feuerwehreinsatzes gesperrt. Staus und Blitzer meldet ihr uns kostenlos unter 08000 774 774.
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2: Wolken und ab und zu kommt noch ein Schauer runter bei uns in Schleswig-Holstein. Aktuell liegen die Temperaturen bei 13 bis 10 Grad. Später bleibt's weiter meist wolkig und zwischendurch kann es immer mal wieder nass werden. Der RSH-3-Tage-Trend. Heute tagsüber viele Wolken, immer wieder Regen und ein frischer Wind an der Küste bei maximal 19 Grad. Sonntag und Montag bleibt's wechselhaft mit Schauern, vereinzelt auch mal Gewitter.
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2: Schleswig-Holsteins bester Verkehrsservice mit KI-Unterstützung. Die A7 Hamburg-Hannover ist zwischen dem Elbtunnel und der Kohlbrandbrücke bis Montag früh in beiden Richtungen wegen Bauarbeiten gesperrt. Und in Hamburg auf der Holsteiner Chaussee ist die Straße zwischen dem Graf-Otto-Weg und Burg-Wedelkamp wegen eines Feuerwehreinsatzes gesperrt. Staus und Blitzer meldet ihr uns kostenlos unter 08000 774 774.

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3: 5:05. Ich bin Imme Kasten. Guten Morgen. Fluggäste behalten in der EU weiter ihren Anspruch auf Entschädigung, wenn der Flieger 3 Stunden zu spät ist. Darauf haben sich EU-Parlament und Mitgliedstaaten nach jahrelangem Streit geeinigt. Mehr dazu von André Glatzel.
4: Einige EU-Staaten wollten erst ab 4 Stunden eine Entschädigung zahlen, haben ihre Pläne in den Verhandlungen aber jetzt aufgegeben. Mit den neuen Fluggastrechten müssen Airlines Reisende künftig klarer über ihre Ansprüche informieren. Außerdem muss beim Buchungspreis auch das Handgepäck mit drin sein. Und Eltern dürfen nicht extra zur Kasse gebeten werden, wenn sie neben ihren Kindern sitzen wollen. Die Reform muss am Montag noch formal abgenommen werden.
3: Es gibt wieder Hoffnung auf ein Ende des Iran-Krieges. Laut Pakistans Premier Sharif haben sich die USA und das Regime in Teheran auf die Endfassung einer Friedensvereinbarung geeinigt. Sein Land arbeite nun eng mit beiden Seiten zusammen, um die nächsten Schritte abzuschließen, schrieb Sharif auf X. Elon Musk ist der erste Billionär weltweit. Möglich wird das durch den größten Börsengang der Welt seines Raumfahrtunternehmens SpaceX. Der Konzern hat an der Technologiebörse Nasdaq noch am gleichen Tag mindestens die erwarteten 75 Milliarden Dollar eingesammelt. Das hat es so noch nicht gegeben, sagt Finanzökonom Hans-Peter Burkhof.
5: Es gab aber durchaus Emissionen, die zum Beispiel in Deutschland die Öffentlichkeit sehr interessiert haben, wo dann auch sehr viele gekauft haben, auch sehr viele relativ viel Geld investiert haben. Das berühmteste war dann der Telekom-Börsengang. Erfolgreich war das meistens nicht. Die Leute, die da investiert haben, haben häufig dann auch Geld verloren, weil eben dieses große öffentliche Interesse dazu führt, dass die Bewertung tendenziell einfach zu hoch ist.
3: Nach dem Steinwurf auf einen Polizeiwagen in Kiel ermittelt die Staatsanwaltschaft wegen versuchten Mordes. Es ist eine Belohnung von 1.000 Euro ausgesetzt worden. In der Nacht vom 1. auf den 2. Juni durchschlug ein Teil einer Gehwegplatte die Frontscheibe des Autos auf Kopfhöhe. Eine Polizistin wurde verletzt.
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3: Co-Gastgeber Kanada ist mit einem Unentschieden in die Fußball-Weltmeisterschaft gestartet. Die Partie gegen Bosnien-Herzegowina endete 1:1. Auch im Stadion in Toronto hat es zuvor eine Eröffnungsfeier gegeben. Nachher in der Nacht um 3 Uhr steigt dann auch der dritte Gastgeber dieser WM, die USA, ins Turnier ein, und zwar gegen Paraguay.
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6: Und ab und zu kommt noch ein Schauer runter bei uns in Schleswig-Holstein. Aktuell liegen die Temperaturen bei 13 bis 10 Grad. Später bleibt's weiter meist wolkig und zwischendurch kann es immer mal wieder nass werden. Der RSH-3-Tage-Trend. Heute tagsüber viele Wolken, immer wieder Regen und ein frischer Wind an der Küste bei maximal 19 Grad. Sonntag und Montag bleibt's wechselhaft mit Schauern, vereinzelt auch mal Gewitter.
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6: Schleswig-Holsteins bester Verkehrsservice mit KI-Unterstützung. Die A7 Hamburg-Hannover ist zwischen dem Elbtunnel und der Kohlbrandbrücke bis Montag früh in beiden Richtungen wegen Bauarbeiten gesperrt. Und in Hamburg auf der Holsteiner Chaussee ist die Straße zwischen dem Graf-Otto-Weg und Burg-Wedelkamp wegen eines Feuerwehreinsatzes gesperrt. Staus und Blitzer meldet ihr uns kostenlos unter 08000 774 774.
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0: Und ab und zu kommt noch ein Schauer runter bei uns in Schleswig-Holstein. Aktuell liegen die Temperaturen bei 13 bis 10 Grad. Später bleibt's weiter meist wolkig und zwischendurch kann es immer mal wieder nass werden. Der RSH-3-Tage-Trend. Heute tagsüber viele Wolken, immer wieder Regen und ein frischer Wind an der Küste bei maximal 19 Grad. Sonntag und Montag bleibt's wechselhaft mit Schauern, vereinzelt auch mal Gewitter.
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0: Schleswig-Holsteins bester Verkehrsservice mit KI-Unterstützung. Die A7 Hamburg-Hannover ist zwischen dem Elbtunnel und der Kohlbrandbrücke bis Montag früh in beiden Richtungen wegen Bauarbeiten gesperrt. Und in Hamburg auf der Holsteiner Chaussee ist die Straße zwischen dem Graf-Otto-Weg und Burg-Wedelkamp wegen eines Feuerwehreinsatzes gesperrt. Staus und Blitzer meldet ihr uns kostenlos unter 08000 774 774.
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3: 5:05. Ich bin Imme Kasten. Guten Morgen. Die US-Armee hat nach eigenen Angaben mehrere Drohnen über der Straße von Hormus abgeschossen. Die vom Iran gestarteten Drohnen hätten Handelsschiffe in der wichtigen Meerenge bedroht, heißt es von Seiten der USA. Was das nun für die Friedensbemühungen bedeutet, ist noch unklar. Erst gestern hatte Pakistan eine Einigung zwischen Washington und Teheran verkündet. Demnach habe eine Vereinbarung schon in den kommenden Tagen unterzeichnet werden können. Schon oft gab es allerdings Hoffnung auf eine Einigung, aus der dann wieder nichts wurde. Fluggäste behalten in der EU weiter ihren Anspruch auf Entschädigung, wenn der Flieger 3 Stunden zu spät ist. Darauf haben sich EU-Parlament und Mitgliedstaaten nach jahrelangem Streit geeinigt. Mehr dazu von André Glatzel.
4: Einige EU-Staaten wollten erst ab 4 Stunden eine Entschädigung zahlen, haben ihre Pläne in den Verhandlungen aber jetzt aufgegeben. Mit den neuen Fluggastrechten müssen Airlines Reisende künftig klarer über ihre Ansprüche informieren. Außerdem muss beim Buchungspreis auch das Handgepäck mit drin sein. Und Eltern dürfen nicht extra zur Kasse gebeten werden, wenn sie neben ihren Kindern sitzen wollen. Die Reform muss am Montag noch formal abgenommen werden.
3: Elon Musk ist der erste Billionär der Welt. Möglich macht das der größte Börsengang der Geschichte mit seiner Weltraumfirma SpaceX. Der Kurs ist zwischenzeitlich auf $175 pro Aktie nach oben geschossen. Das sind rund 30% mehr als der eigentliche Ausgabepreis. Nach dem Steinwurf auf einen Polizeiwagen in Kiel ermittelt die Staatsanwaltschaft wegen versuchten Mordes. Es ist eine Belohnung von 1.000 Euro ausgesetzt worden. In der Nacht vom 1. auf den 2. Juni durchschlug ein Teil einer Gehwegplatte die Frontscheibe des Autos auf Kopfhöhe. Eine Polizistin wurde verletzt.
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3: Kurz vor ihrem ersten WM-Spiel bekommen die deutschen Fußballer Unterstützung quasi von ganz oben. Kanzler Merz hat in einem Videocall unter anderem Kapitän Kimmich und Bundestrainer Nagelsmann viel Erfolg gewünscht. Deutschland startet übermorgen gegen Curaçao ins Turnier.
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5: Dichte Wolken sind bei uns in Schleswig-Holstein heute Morgen am Start und ab und zu kommt auch mal ein Schauer runter. Später bleibt es ziemlich grau, zwischendurch wird es immer mal wieder nass. Ganz vereinzelt kann auch ein Gewitter dabei sein. Dazu werden es maximal 16 bis 19 Grad, an der Küste sind auch Sturmböen möglich. Der RSH-3-Tage-Trend. Morgen geht's ähnlich weiter mit Schauern und einzelnen Gewittern bei bis zu 18 Grad. Am Montag und Dienstag dann weiter viele Wolken, aber öfter auch mal trocken.
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5: Schleswig-Holsteins bester Verkehrsservice mit KI-Unterstützung. Die A7 Hamburg-Hannover ist zwischen dem Elbtunnel und der Kohlbrandbrücke bis Montag früh in beiden Richtungen wegen Bauarbeiten gesperrt. Und in Hamburg ist die Holsteiner Chaussee zwischen dem Graf-Otto-Weg und Burg-Wedelkamp wegen eines Feuerwehreinsatzes gesperrt. Staus und Blitzer meldet ihr uns kostenlos unter 08000 774 774.
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1: Dichte Wolken sind bei uns in Schleswig-Holstein heute Morgen am Start und ab und zu kommt auch mal ein Schauer runter. Später bleibt's ziemlich grau, zwischendurch wird's immer mal wieder nass. Ganz vereinzelt kann auch ein Gewitter dabei sein. Dazu werden es maximal 16 bis 19 Grad, an der Küste sind auch Sturmböen möglich. Der RSH-3-Tage-Trend. Morgen geht's ähnlich weiter mit Schauern und einzelnen Gewittern bei bis zu 18 Grad. Am Montag und Dienstag dann weiter viele Wolken, aber öfter auch mal trocken.
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1: Schleswig-Holsteins bester Verkehrsservice mit KI-Unterstützung. Die A7 Hamburg-Hannover ist zwischen dem Elbtunnel und der Kohlbrandbrücke bis Montag früh in beiden Richtungen wegen Bauarbeiten gesperrt. Und in Hamburg ist die Holsteiner Chaussee zwischen dem Graf-Otto-Weg und Burg-Wedelkamp wegen eines Feuerwehreinsatzes gesperrt. Staus und Blitzer meldet ihr uns kostenlos unter 08000 774 774.
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8: 5:06. Ich bin Tom Husse. Guten Morgen. Elon Musk ist der erste Billionär der Welt. Möglich macht das der größte Börsengang der Geschichte. Seine Weltraumfirma SpaceX, die zurzeit nahezu jede Rakete zur Weltraumstation ISS schickt und ein Monopol aus Satelliten im All hält. Der deutsche Astronaut Matthias Maurer sagte im ZDF,
9: das haben wir im Ukraine-Krieg gesehen. Wenn da jemand entscheidet, ich möchte, dass das eine Land keine Verbindung mehr hat, dann kann er die Verbindung abstellen und ist dadurch sogar kriegsentscheidend. Und das ist natürlich ein Risiko, besonders für Europa. Wir haben noch gar nicht eine solche Satellitenverbindung, deswegen arbeiten wir hier ganz stark dran. Insgesamt möchte man als Staat nicht abhängig sein von einem anderen Staat und noch weniger von einer Einzelperson.
8: Die EU startet am Montag offiziell die ersten Beitrittsgespräche mit der Ukraine und Moldau. Alle Mitgliedstaaten haben dem ersten Verhandlungsblock zugestimmt. Imme Kasten.
10: EU-Spitzen sprechen von einem wichtigen politischen Signal der Unterstützung. Allerdings, das Ganze ist der Start eines in der Regel jahrelangen Prozesses. Am Anfang, jetzt geht's erstmal im sogenannten ersten Cluster um grundlegende Werte und Reformen. Und um eines Tages der EU tatsächlich beitreten zu können, müssen Bewerberländer insgesamt 6 dieser Cluster mit Dutzenden von Kapiteln verhandeln.
8: Fluggäste bekommen weiter ab 3 Stunden Verspätung Entschädigung. Mehrere EU-Staaten haben ihre Pläne in den Verhandlungen mit dem Parlament aufgegeben. Sie wollten erst ab 4 Stunden zahlen. Auch niedrigere Entschädigungen sind erstmal vom Tisch. Zuvor hatte es jahrelange Verhandlungen darum gegeben. Innenminister Dobrindt warnt vor möglichen Drohnenangriffen auf den Bundestag und andere Verfassungsorgane. Laut Rheinischer Post fordert er eine dauerhafte Drohnenabwehr. Hintergrund sind mehr Sichtungen der Fluggeräte über Regierungsgebäuden.
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8: Bei der Fußball-WM in Nordamerika sind jetzt alle Gastgeberländer ins Turnier gestartet. Die USA mussten in ihrem ersten Spiel gegen Paraguay ran und haben sich deutlich mit 4:1 durchgesetzt. Zuvor ging es auch für Kanada los. Der Endstand gegen Bosnien-Herzegowina 1:1.
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11: Dichte Wolken sind bei uns in Schleswig-Holstein heute Morgen am Start und ab und zu kommt auch mal ein Schauer runter. Später bleibt's ziemlich grau, zwischendurch wird's immer mal wieder nass. Ganz vereinzelt kann auch ein Gewitter dabei sein. Dazu werden es maximal 16 bis 19 Grad. An der Küste sind auch Sturmböen möglich. Der RSH-3-Tage-Trend. Morgen geht's ähnlich weiter mit Schauern und einzelnen Gewittern bei bis zu 18 Grad. Am Montag und Dienstag dann weiter viele Wolken, aber öfter auch mal trocken.
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11: Schleswig-Holsteins bester Verkehrsservice mit KI-Unterstützung. Die A7 Hamburg-Hannover ist zwischen dem Elbtunnel und der Kohlbrandbrücke bis Montag früh in beiden Richtungen wegen Bauarbeiten gesperrt. Und in Hamburg auf der Holsteiner Chaussee ist die Straße zwischen dem Graf-Otto-Weg und Burg-Wedelkamp wegen eines Feuerwehreinsatzes gesperrt. Staus und Blitzer meldet ihr uns kostenlos unter 08000 774 774.
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Ende. Kygo mit Save My Love hört ihr gleich in voller Länge. Das sind alle frischen Hits in Schleswig-Holsteins bestem Mix. 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
12: Dichte Wolken sind bei uns in Schleswig-Holstein heute Morgen am Start und ab und zu kommt auch mal ein Schauer runter. Später bleibt's ziemlich grau, zwischendurch wird's immer mal wieder nass. Ganz vereinzelt kann auch ein Gewitter dabei sein. Dazu werden es maximal 16 bis 19 Grad. An der Küste sind auch Sturmböen möglich. Der RSH-3-Tage-Trend. Morgen geht's ähnlich weiter mit Schauern und einzelnen Gewittern bei bis zu 18 Grad. Am Montag und Dienstag dann weiter viele Wolken, aber öfter auch mal trocken.
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12: Schleswig-Holsteins bester Verkehrsservice mit KI-Unterstützung. Auf der A1 Hamburg Richtung Bremen, Achtung, zwischen Stillhorn und Harburg liegen Gegenstände auf der Autobahn. Auf der A23 Heide-Hamburg laufen zwischen Heide-Süd und Albersdorf in beiden Richtungen Rehe auf der Fahrbahn. Auf der A23 Hamburg Richtung Heide gab es zwischen Eidelstedt und Halstenbeek-Krupunda einen Unfall. Und die A7 Hamburg-Hannover ist am Elbtunnel und an der Kohlbrandbrücke bis Montag früh wegen Bauarbeiten in beiden Richtungen gesperrt. Staus und Blitzer meldet ihr uns kostenlos unter 08000 774 774.
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Moin zusammen, RSH hier am Samstagmorgen und ich habe gestern schon die ersten Autos in schwarz-rot-goldener Bekleidung durch Schleswig-Holstein fahren sehen. Die Fußball-Weltmeisterschaft hat begonnen, morgen startet dann die deutsche Nationalelf rein im Auftakt gegen Curaçao. 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
12: 5:07. Ich bin Tom Husse. Guten Morgen. Europa muss in Sachen Raumfahrt nachlegen. Das zeigt nicht zuletzt der Börsengang von Elon Musks Unternehmen SpaceX, meint der deutsche Astronaut Matthias Maurer im ZDF.
13: Wir wollen dort eine strategische Autonomie, auch für Europa. Momentan fliegen europäische Astronauten alle nur per Anhalter in die Galaxis und das müssen wir ändern. Auch müssen wir effizienter werden im Transport von Satelliten ins All. Unsere europäische Ariane-Rakete ist momentan ein bisschen teurer als die SpaceX-Rakete und das macht uns natürlich den Wettbewerb sehr schwer.
12: Durch den SpaceX-Börsengang gestern ist Elon Musk zum ersten Billionär der Welt geworden. Auf dem TÜV-Gelände in Kiel-Wellsee läuft heute von 10 bis 14 Uhr die Aktion Sicher in den Urlaub. Ohne Voranmeldung werden Tipps und Verbesserungsvorschläge von Experten gegeben. Matthias Stöver von der Polizeidirektion Kiel sagte uns:
14: Das können Pkw sein, Wohnwagengespanne, Wohnmobile. Es geht insgesamt darum, zum Beispiel um den richtigen Umgang mit Gasflaschen sowie deren Prüfung. Da werden Tipps gegeben. Es geht aber auch darum, die richtige Gewichtsverteilung in den Fahrzeugen mal zu überprüfen und zu hinterfragen, um die Sicherheit in den Fahrzeugen allgemein. Da werden die Kollegen auch gleichzeitig sich die Fahrzeuge anschauen und vielleicht noch Verbesserungsvorschläge geben.
12: Die Rentner in Deutschland bekommen ab nächstem Monat mehr Geld. Der Bundesrat hat jetzt grünes Licht dafür gegeben. Damit steigen ab Juli die Bezüge um 4,2%. Bei einer Standardrente mit Durchschnittsverdienst und 45 Beitragsjahren sind das fast 80 Euro mehr im Monat. Nach dem Steinwurf auf einen Polizeiwagen in Kiel ermittelt die Staatsanwaltschaft wegen versuchten Mordes. Es ist eine Belohnung von 1.000 Euro ausgesetzt worden. In der Nacht vom 1. auf den 2. Juni durchschlug ein Teil einer Gehwegplatte die Frontscheibe des Autos auf Kopfhöhe. Eine Polizistin wurde verletzt.
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12: Dieser Auftakt kann sich doch sehen lassen. Die USA haben ihr erstes Spiel bei der Fußball-WM gegen Paraguay mit 4:1 gewonnen. Zuvor war Co-Gastgeber Kanada nicht über ein Unentschieden hinausgekommen. 1:1 stand es am Ende in der Partie gegen Bosnien-Herzegowina.
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6: Wolkig ist es heute Morgen bei uns in Schleswig-Holstein und immer mal wieder kommt ein Schauer runter. Ganz vereinzelt kann auch ein Gewitter dabei sein. Richtung Nachmittag bleibt's insgesamt wechselhaft. Die Höchstwerte liegen bei 16 bis 18 Grad. An der Küste wird's dazu mit Sturmböen ungemütlich. Der RSH3-Tagetrend. Morgen am Sonntag wieder Wolken und Schauer bei maximal 18 Grad. Am Montag und Dienstag meist viele Wolken, ab und zu noch ein kurzer Schauer.
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6: Schleswig-Holsteins bester Verkehrsservice mit KI-Unterstützung. Auf der A23 Hamburg Richtung Heide, bitte aufpassen, zwischen dem Dreieck Hamburg-Nordwest und Eidelstedt gab es einen Unfall. Und auf der A7 Hamburg-Hannover sind der Elbtunnel und die Kohlbrandbrücke bis Montag früh wegen Bauarbeiten in beiden Richtungen gesperrt. Staus und Blitzer meldet ihr uns kostenlos unter 08000 774 774.
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15: Moin zusammen, heute geht die Fußball-Weltmeisterschaft in den dritten Tag und vielleicht holt ja auch mal die deutsche Nationalmannschaft wieder Gold nach Hause, den Pokal. Gold nach Hause gebracht hat ja bereits das Dörfchen Osterbü bei Eckernförde als bestes Dorf Schleswig-Holsteins. Hatte sich Osterbü da durchgesetzt gegen viele andere Orte im Landeswettbewerb. Unser Dorf hat Zukunft. Damit gehört Osterbü nun zu den Finalisten auf Bundesebene. Die Mission ist da klar, Osterbü will nun auch das beste Dorf Deutschlands werden. Wie das gelingen soll, hier gleich bei mir.
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0: Moin zusammen, RSH hier am Samstagmorgen mit Sascha Kropf und ich war diese Woche in Osterbü bei Eckernförde unterwegs, wirklich super malerisch gelegen, eingebettet in die sanfte Hügellandschaft der Hüttener Berge inmitten der märchenhaften Knicklandschaft. Und Osterbü ist nicht irgendein Dorf, Osterbü ist das aktuelle Golddorf bei uns in Schleswig-Holstein. Ihr Osterbüer habt euch im letzten Jahr gegen viele andere Orte in Schleswig-Holstein durchgesetzt und im Landeswettbewerb Unser Dorf hat Zukunft Gold geholt. Damit habt ihr euch qualifiziert für das Finale auf Bundesebene mit klarem Ziel. Jetzt wollt ihr auch noch das beste Dorf Deutschlands werden. Das Heimatministerium in Berlin hat seine knapp 30-köpfige Fachjury zu euch in den Kreis Rendsburg-Eckernförde geschickt und ich durfte mal Mäuschen spielen. Hier wird ganz genau hingesehen. Die Jury Vorsitzende Marion Frohnapfel. Frau Frohnapfel, verraten Sie uns, worauf Sie ganz genau achten hier in Osterbü?
1: Also wir achten grundsätzlich darauf, dass das...
0: Ganz genau hingesehen, die Juryvorsitzende Marion Frohnapfel. Frau Frohnapfel, verraten Sie uns, worauf Sie ganz genau achten hier in Osterbü?
1: Also wir

0: Fußball, wenn die WM ist und noch andere Sachen.
1: Wie findest du, dass das Osterbier sogar ein eigenes Kino hat?
0: Sehr cool.
1: Jula, für 1000 Einwohner habt ihr echt eine Menge zu bieten hier in Osterbühl.
2: Ja, also wir haben von unserem wunderschönen Dorfgemeinschaftshaus Dänischkurse, Plattdeutschkurse, wir haben einen Tanzkurs, wir haben einen Männerchor gegründet, wir haben wunderbare Dorfkneipenabende, so von bis. Dann haben wir ein wunderschönes Auetal, in dem sich auch immer wieder der Kinder- und Jugendrat gerne aufhält. Wir haben eine freiwillige Feuerwehr, die wahnsinnig aktiv ist. Und dann haben wir einen riesengroßen Sportverein mit vielen, vielen, vielen verschiedenen Sparten. Wir haben das Dorffest, das auch über 3 Tage geht.
3: Wir sind unverkennbar. Wir setzen uns ein Denkmal. Oh! Wir sind das beste Dorf Deutschlands!
1: Das war so, so toll bei euch in Osterbühl. Vielen Dank für eure Gastfreundschaft. Als Landessieger vertretet ihr Schleswig-Holstein im Bundeswettbewerb und wollt das beste Dorf Deutschlands werden. Am 1. Juli wird der Sieger bekannt gegeben. Wir drücken euch die Daumen, Osterbühl. Zusammen sind wir Schleswig-Holstein.

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0: wolkig ist es heute Morgen bei uns in Schleswig-Holstein und immer mal wieder kommt ein Schauer runter. Ganz vereinzelt kann auch ein Gewitter dabei sein. Richtung Nachmittag bleibt's insgesamt wechselhaft. Die Höchstwerte liegen bei 16 bis 18 Grad. An der Küste wird's dazu mit Sturmböen ungemütlich. Der RSH3-Tagetrend. Morgen am Sonntag wieder Wolken und Schauer bei maximal 18 Grad. Am Montag und Dienstag meist viele Wolken, ab und zu noch ein kurzer Schauer.
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0: Schleswig-Holsteins bester Verkehrsservice mit KI-Unterstützung. Auf der A23 Hamburg Richtung Heide, bitte aufpassen, zwischen dem Dreieck Hamburg-Nordwest und Eidelstedt gab es einen Unfall. Und auf der A7 Hamburg-Hannover sind der Elbtunnel und die Kohlbrandbrücke bis Montag früh wegen Bauarbeiten in beiden Richtungen gesperrt. Staus und Blitzer meldet ihr uns kostenlos unter 08000 774 774.
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charmante Nummer von Holly Humberstone. Gefällt mir richtig gut. To Love Somebody hört ihr gleich in voller Länge. Das sind alle frischen Hits in Schleswig-Holsteins beste Mix. 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Schwarz-Rot-Gold weht schon auf dem einen oder anderen Balkon in Schleswig-Holstein. 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
13: 5:08. Ich bin Tom Husse. Guten Morgen. Elon Musk ist der erste Billionär der Welt. Möglich macht das der größte Börsengang der Geschichte. Seine Weltraumfirma SpaceX, die zurzeit nahezu jede Rakete zur Weltraumstation ISS schickt und ein Monopol auf Satelliten im All hält. Der deutsche Astronaut Matthias Maurer sagte im ZDF,
14: das haben wir im Ukraine-Krieg gesehen. Wenn da jemand entscheidet, ich möchte, dass das eine Land keine Verbindung mehr hat, dann kann er die Verbindung abstellen und ist dadurch sogar kriegsentscheidend. Und das ist natürlich ein Risiko, besonders für Europa. Wir haben noch gar nicht eine solche Satellitenverbindung, deswegen arbeiten wir hier ganz stark dran. Insgesamt möchte man als Staat nicht abhängig sein von einem anderen Staat und noch weniger von einer Einzelperson.
13: Die Landes-FDP kommt heute und morgen in Neumünster zusammen. Während morgen der programmatische Kurs der Liberalen festgezurrt wird, geht es heute um die anstehende Landtagswahl. Mehr von RSH-Chefkorrespondent Carsten Kock.
15: Tagesordnungspunkt 8, Wahl des Spitzenkandidaten oder der Kandidatin für die Landesliste zur Landtagswahl. Überraschung, wie auf Bundesebene sind wohl nicht zu erwarten. Der Partei- und Fraktionschef Christopher Vogt wirft seinen Hut in den Ring. Seine drei Ziele sind klar. Erstens reinkommen in den Landtag, zweitens gerne 10% oder mehr für die FDP und drittens vielleicht auch wieder mitregieren. Heute also die Kür für den Kandidaten.
13: Die EU startet am Montag offiziell die ersten Beitrittsgespräche mit der Ukraine und Moldau. Alle Mitgliedstaaten haben dem ersten Verhandlungsblock zugestimmt. Zunächst geht es dabei um grundlegende Werte und Reformen, die beide Länder erfüllen müssen. EU-Spitzen sprechen von einem wichtigen politischen Signal der Unterstützung. Innenminister Dobrindt warnt vor möglichen Drohnenangriffen auf den Bundestag und andere Verfassungsorgane. Laut Rheinischer Post fordert er eine dauerhafte Drohnenabwehr. Hintergrund sind mehr Sichtungen der Fluggeräte über Regierungsgebäuden.
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13: Bei der Fußball-WM in Nordamerika sind jetzt alle Gastgeberländer ins Turnier gestartet. Die USA mussten in ihrem ersten Spiel gegen Paraguay ran und haben sich deutlich mit 4:1 durchgesetzt. Zuvor ging es auch für Kanada los. Der Endstand gegen Bosnien-Herzegowina 1:1.
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16: Wolkig ist es heute Morgen bei uns in Schleswig-Holstein und immer mal wieder kommt ein Schauer runter. Ganz vereinzelt kann auch ein Gewitter dabei sein. Richtung Nachmittag bleibt es insgesamt wechselhaft. Die Höchstwerte liegen bei 16 bis 18 Grad. An der Küste wird es dazu mit Sturmböen ungemütlich. Der RSH-3-Tage-Trend. Morgen am Sonntag wieder Wolken und Schauer bei maximal 18 Grad. Am Montag und Dienstag meist viele Wolken, ab und zu noch ein kurzer Schauer.
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16: Schleswig-Holsteins bester Verkehrsservice mit KI-Unterstützung. Auf der A23 Hamburg Richtung Heide bitte aufpassen, zwischen dem Dreieck Nordwest und Eidelstedt hat es einen Unfall gegeben. Auf der A7 Flensburg Richtung Hamburg ist zwischen Rendsburg-Büdelsdorf und der Rader Hochbrücke die rechte Spur wegen eines Liegenbleibers gesperrt. Die A7 Hamburg-Hannover ist zwischen dem Elbtunnel und der Kohlbrandbrücke bis Montag früh wegen Bauarbeiten in beiden Richtungen gesperrt. Und die B207 Lübeck-Bergedorf ist zwischen Fredeburg und Mölln-Nord nach einem Unfall in beiden Richtungen gesperrt. Die meisten Blitzer nur bei RSH. Auf der B199 Kappeln Richtung Flensburg zwischen der Glücksburger Chaussee und der Nordstraße. Staus und Blitzer meldet ihr uns kostenlos unter 08000 774 774.
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17: Moin zusammen. Bei der DRK-Kita Blocksberg in Kiel sind Groß und Klein schon ganz aufgeregt, denn sie können die beste Kita in ganz Deutschland werden. Beim Wettbewerb Kita des Jahres haben sie sich gegen mehr als 600 andere Kindergärten durchgesetzt und es schon jetzt unter die Top 15 geschafft. Womit die Kita Blocksberg schon punkten konnte, das hört ihr gleich. Ich wünsche euch einen schönen guten Morgen.
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0: Moin zusammen, das ist euer Samstagmorgen mit Sascha Kropf und mit frischer Musik von Bibi Rexha und Faithless, neu bei ERSA, New Religion. Hammernummer kann ich rauf und runter hören, New Religion von Bibi Rexha und Faithless. Hört ihr gleich im Anschluss in voller Länge, das sind alle frischen Hits in Schleswig-Holsteins beste Mix und sie will die beste Kita Deutschlands werden und tatsächlich ist sie auch schon ein ganz heißer Kandidat für den Titel Kita des Jahres 2026, die DRK-Kita Blocksberg in Kiel. Von über 600 Bewerbungen aus ganz Deutschland hat die Kita Blocksberg es bereits unter die Top 15 geschafft, als einzige Kita in Schleswig-Holstein. Bis Ende Juni sollen dann die besten 8 feststehen, bevor die Jury im November dann ihre endgültige Entscheidung verkündet. Ich habe diese Woche die über 100 Lütten im Kieler Stadtteil Brunswick besucht und ich muss euch sagen, die haben mich ganz schön beeindruckt. Daniela Biegalk, du bist Teil der Kita-Leitung hier. Wie habt ihr es unter die Top 15 geschafft?
1: Unsere Themen, womit wir uns beworben haben, waren Partizipation und Sozialraumorientierung. Das heißt, wir arbeiten zum Beispiel mit dem Altenheim ganz eng zusammen, machen mit denen Gymnastik, wir malen mit denen zusammen, wir backen Kekse, sind einfach ganz nah dran an unserem Stadtteil.
0: Yvonne, du betreust die Regenbogengruppe und die Kinder, die treffen hier selbstständig Entscheidungen.
2: Das stimmt. Wir haben einen Bilderrahmen, wo jede Gruppe ein Symbol hat und die Kinder haben jeder ein eigenes Foto von sich und dort können sie sich dann anpinnen und selbst entscheiden, in welche Gruppe sie gehen möchten.
0: Und Selma, was möchtest du heute machen? Wo möchtest du spielen?
3: Turnhalle.
0: Jetzt haben wir das Trampolin aufgebaut. Leni, wie funktioniert das?
4: Man muss ganz weit springen.
0: Auf die blaue Matte?
4: Ja.
0: Jetzt geht's in den Garten.
4: Und da sind Blaubeeren dran.
2: Wir haben jetzt mit den Kindern hier Erdbeeren angepflanzt, Tomaten angepflanzt, Physalis. Das ernten wir dann mit den Kindern. Die Kinder pflegen es auch, gucken mit Gießen. Wir haben Schuppen gebaut, gibt dann immer Projekte und alle Eltern helfen gerne mit.
0: So, und das ist jetzt euer digitales Menü, Yvonne.
2: Wir haben jetzt hier unten Knöpfe, da drücke ich einmal drauf und dann kann man hören, was es heute zu essen gibt.
5: Putengyros mit Tzatziki, Tomatenreis und Krautsalat.
0: Richtige Feinschmecker hier in Kiel,
2: ne? Das auf alle Fälle.
0: Es war so, so toll bei euch. Vielen Dank, liebe Kita Blocksberg. Wir drücken euch die Daumen und ganz Schleswig-Holstein dazu, dass ihr es packt und unter die 8 Finalisten kommt. Und im November verkündet die Jury dann ihr endgültiges Ergebnis.

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0: wolkig ist es heute Morgen bei uns in Schleswig-Holstein. Und immer mal wieder kommt ein Schauer runter. Ganz vereinzelt kann auch ein Gewitter dabei sein. Richtung Nachmittag bleibt's insgesamt wechselhaft. Die Höchstwerte liegen bei 16 bis 18 Grad. An der Küste wird's dazu mit Sturmböen ungemütlich. Der RSH3-Tagetrend. Morgen am Sonntag wieder Wolken und Schauer bei maximal 18 Grad. Am Montag und Dienstag meist viele Wolken, ab und zu noch ein kurzer Schauer.
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0: Schleswig-Holsteins bester Verkehrsservice mit KI-Unterstützung. Auf der A7 Hamburg-Flensburg. Vorsicht, in beiden Richtungen sind zwischen Schnelsen Nord und der Raststätte Holmor Ost Personen auf der Straße. Auf der A23 Hamburg Richtung Heide hat es zwischen dem Dreieck Nordwest und Eidelstedt einen Unfall gegeben. Auf der A7 Flensburg Richtung Hamburg ist zwischen Rendsburg-Büdelsdorf und der Rader Hochbrücke die rechte Spur wegen eines Liegenbleibers gesperrt. Die A7 Hamburg-Hannover ist bis Montag früh in beiden Richtungen am Elbtunnel und an der Kohlbrandbrücke wegen Bauarbeiten gesperrt. Außerdem ist die B207 Lübeck-Bergedorf zwischen Fredeburg und Mölln-Nord nach einem Unfall in beiden Richtungen dicht. Die meisten Blitzer nur bei RSH. Auf der B199 Kappeln Richtung Flensburg wird zwischen der Glücksburger Chaussee und der Nordstraße geblitzt. Staus und Blitzer meldet ihr uns kostenlos unter 08000 774 774.

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0: Ich wünsche euch ein fantastisches Wochenende mit RSH. Moin, Sascha Kropf hier. Heute geht die Fußball-Weltmeisterschaft in ihren dritten Tag und morgen spielt dann die deutsche Nationalelf gegen Curaçao. 19 Uhr deutscher Zeit ist WM-Auftakt für die DFB-Elf und auch den einen oder anderen Fan in Schwarz-Rot-Gold habe ich schon in Schleswig-Holstein entdeckt und da gilt es, sich auch ein bisschen warm zu machen, ne? Also nicht nur die Spiele auf dem Feld.
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2: Damit wir endgültig voll in WM-Stimmung kommen, müssen wir im Alltag mehr singen. Schon morgens, wenn die Kinder noch schlafen, ruhig mal so ein Megafon benutzen. So, steht auf, weil ihr Schüler seid, steht auf. Und dann immer weiter so. Zähne putzen, ole, Zähne putzen, ole. Da kommt auch Freude auf und auch die Kollegen freuen sich, wenn endlich Feierabend ist und du auf dem Handy noch Stadionatmosphäre anmachst. Und alle, oh, wie ist das schön. Und wenn die Schwiegereltern mal wieder etwas länger zu Besuch sind als erhofft, einfach mal ganz freundlich und bestimmt.
3: Ihr könnt nach Hause fahren, ihr könnt nach Hause fahren, ihr könnt nach Hause fahren.

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19: 5:09. Ich bin Tom Husse, guten Morgen. Europa muss in Sachen Raumfahrt nachlegen. Das zeigt nicht zuletzt der Börsengang von Elon Musks Unternehmen SpaceX, meint der deutsche Astronaut Matthias Maurer im ZDF.
20: Wir wollen dort eine strategische Autonomie, auch für Europa. Momentan fliegen europäische Astronauten alle nur per Anhalter in die Galaxis und das müssen wir ändern. Auch müssen wir effizienter werden im Transport von Satelliten ins All. Unsere europäische Ariane-Rakete ist momentan ein bisschen teurer als die SpaceX-Rakete und das macht uns natürlich den Wettbewerb sehr schwer.
19: Durch den SpaceX-Börsengang gestern ist Elon Musk zum ersten Billionär der Welt geworden. Die EU startet am Montag die ersten konkreten Beitrittsverhandlungen mit der Ukraine und Moldau. Alle Mitgliedstaaten haben der Eröffnung des ersten Verhandlungsblocks zugestimmt. Dabei geht es zunächst um zentrale Fragen wie Rechtsstaatlichkeit, Demokratie und Reformen. EU-Kommission und der EU-Rat sprechen von einem wichtigen Signal für beide Länder. Bis zu einem möglichen EU-Beitritt dürfte es allerdings noch Jahre dauern. Auf dem TÜV-Gelände in Kiel-Wellsee läuft heute von 10 bis 14 Uhr die Aktion Sicher in den Urlaub. Ohne Voranmeldung werden Tipps und Verbesserungsvorschläge von Experten gegeben. Matthias Stöver von der Polizeidirektion Kiel sagte uns:
4: Das können Pkw sein, Wohnwagengespanne, Wohnmobile. Es geht insgesamt darum, zum Beispiel um den richtigen Umgang mit Gasflaschen sowie deren Prüfung. Da werden Tipps gegeben. Es geht aber auch darum, die richtige Gewichtsverteilung in den Fahrzeugen mal zu überprüfen und zu hinterfragen, um die Sicherheit in den Fahrzeugen allgemein. Da werden die Kollegen auch gleichzeitig sich die Fahrzeuge anschauen und vielleicht noch Verbesserungsvorschläge geben.
19: In Tänzfeld bei Trappenkamp wird es dieses Wochenende laut und spannend. Bis morgen Nachmittag läuft dort das ADAC MX Motocross Masters. Für die Fahrer ist Halbzeit in der bundesweiten Serie. Garantiert sind beeindruckende Sprünge und atemberaubende Zweikämpfe auf der hügeligen, 1,5 Kilometer langen Sandpiste.
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19: Dieser Auftakt kann sich doch sehen lassen. Die USA haben ihr erstes Spiel bei der Fußball-WM gegen Paraguay mit 4:1 gewonnen. Zuvor war Co-Gastgeber Kanada nicht über ein Unentschieden hinausgekommen. 1:1 stand es am Ende in der Partie gegen Bosnien-Herzegowina.
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22: Ja, genau. Sonne und Wolken wechseln sich ab heute bei uns in Schleswig-Holstein. Kann immer mal schauern oder auch gewittern. Dazu weht euch der Wind teils stürmisch um die Nase. Es fühlt sich gar nicht an, als würde ich das Wetter für Juni ansagen. Das Ganze bei 15 bis 18 Grad. Im Moment haben wir 14 Grad in Schleswig beim Kino. 16 sind es bei euch in Glückstadt am Kanal und 15 Grad in Heide am Standesamt. Der RSH-3-Tage-Trend. Morgen am Sonntag dann relativ ähnlich. Sonne, Wolken im Mix, kann auch schauern oder gewittern. 16 bis 18 Grad. Der Wochenstart dann auch eher unbeständig für euch. Ein bisschen längere trockene Phasen mal dabei bei 16 bis 21.
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24: Schleswig-Holsteins bester Verkehrsminister. Achtung bei euch, Unfall. B207 Lübeck-Bergedorf. Beide Richtungen zwischen Fredeburg und Mölln-Nord. Der Verkehr wird da an der Unfallstelle vorbeigeführt. Und die A7 ist mal wieder gesperrt. Schön, wenn man sich auf Sachen noch verlassen kann. Der Elbtunnel diesmal komplett. Und passenderweise auch noch die Kühlbrandbrücke. Bis Montag früh wegen Bauarbeiten in beiden Richtungen. Die meisten Blitzer nur bei RSA. B206 Itzehoe Richtung Bad Segeberg, kurz vorm Ortseingang. Und bei euch B199 Kappeln Richtung Flensburg zwischen Glücksburger Chaussee und der Nordstraße. Vielen Dank fürs Bescheidsagen, lieber Stefan, liebe Steffi. Habt ihr auch was, dann wird's dann nett, wenn ihr euch kurz meldet. Kostenlos 08000 774 774. Vielen Dank.
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24: Hey, schönes Wochenende.
22: Ja.
24: Wie ist die Lage? Habt ihr schon konkrete Pläne?
22: Oder seid ihr vielleicht noch am Überlegen, was ihr so macht? Ist ja wieder eine Menge los bei uns im Land. Zum Beispiel die zweitgrößte Party im Norden.
24: Wo Jasmin jedes Jahr angebaggert wird.
22: Nein, nee.
24: Nee. Also eben hast du noch was ganz anderes gesagt. Auf jeden Fall, worauf ihr euch da freuen könnt.
22: Das wird ihr natürlich gleich hier bei uns.
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1: Wir sind Jasmin Malten und Christian Leken. Und wie ist das Wochenende für euch? Habt ihr was Schönes vor oder seid ihr noch am Sondieren? An diesem Wochenende ist Action angesagt in Neumünster. Die Holstenköste wartet auf euch. Und zwar mit einem runden Jubiläum in diesem Jahr. 50 Jahre.
2: Mitorganisator Stefan Beitz ist bei uns. Glückwunsch erstmal zum 50. Jubiläum. Gibt ja in diesem Jahr was ganz Besonderes bei euch, ne?
3: Wir haben als kleines besonderes Schmankerl im Gerichpark zwei französische Abende. Das sind so Chanson-Abende. Wunderschöne französische Musik in einem wunderschönen Parkambiente. Das ist im Gerisch Skulpturenpark. Das ist eigentlich der Geheimtipp der Holstenköste 2026. Also, das ist mal was völlig Neues.
1: Das stelle ich mir gut vor. Das ist für Jasmin, du bist ja so romantisch.
2: Ja, ich mag sowas.
1: Für alle, die mit Kindern kommen, seid ihr, Stefan, auch gut aufgestellt, ne?
3: Ja, da haben wir in den Teichuferanlagen am Sonnabend eine Kindermeile von 13 Uhr bis 17 Uhr mit einem wunderschönen Programm für kleine Leute. Die haben da sehr nette Spiele. Das ist wunderschön in den Teichuferanlagen gelegen. Ein sehr gemütlicher Ort.
2: Oh, das hört sich sehr, sehr schön an, gerade mit Kids, ne? Wenn ich jetzt noch nie bei euch gewesen bin, Stefan, was würdest du sagen, was macht den Charme der Holstenköste aus?
3: Die Vielfalt, das ist der Charme der Holstenköste. Also wir haben von Karnevalskindern auf der Bühne über Akkordeonorchester. Wir haben dann den Mädchenmusikzug, klassisch die Eröffnung macht, gemeinsam mit den Gilden. Und wir haben dann Jazz dabei. Und abends sind dann so Abräumer wie Bernie und die Treetops oder die Hit-Radio-Show. Also lohnt sich ein Besuch in der schönen Stadt Neumünster unbedingt.
1: Ja, Stefan Beitz von der Holstenköste, vielen Dank. Hört sich klasse an. Mhm. In diesem Jahr 50 Jahre Holstenköste in Neumünster.
2: Mit

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7: Also ich muss ganz ehrlich sagen, heute hatte ich das Gefühl, ist der Sommer schon vorbei?
8: Ja,
7: es ist halt der Herbstfeeling.
8: Also ich bin in der Sonne hierher gefahren,
7: was?
8: Wirklich. Blauer Himmel,
7: war
8: Sonnenschein.
7: Italien,
8: ja, genau, nee, von Flensburg. Das ist heute ein bisschen unbeständig. Sonne und Wolken wechseln sich nämlich ab. Heute bei uns in Schleswig-Holstein Regen oder auch mal ein Gewitter können immer mitmischen. Bei euch an den Küsten ist es dazu teilweise ganz schön pustig. Das Ganze bei bis zu 18 Grad heute. Im Moment haben wir 17 Grad bei euch in Lauenburg am Rathaus, 15 in Rendsburg in der City und 14 Grad in Wieg auf Föhr am Fähranleger. Der RSH-3-Tage-Trend. Morgen am Sonntag fast selbe Spiel. Sonne und Wolken wechseln sich auch da ab für euch. Immer mal mit einem Schauer oder auch einem Gewitter im Gepäck bei bis zu 18 Grad. Der Wochenstart auch eher unbeständig bei 16 bis 21 Grad.
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7: Schleswig-Holsteins bester Verkehrsservice. Die A7 ist gesperrt und zwar der Elbtunnel in beiden Richtungen und dazu die Köhlbrandbrücke. Auch beides bis Montag früh 5 Uhr. Und bei euch aufpassen im Kreis Schleswig-Flensburg. Die Taperstraße leider zwischen Sörup und Abzweig nach Flatzby in beiden Richtungen nach einem Unfall gesperrt. Die meisten Blitzer nur bei RSH. B206 Itzehoe Richtung Bad Segeberg kurz vorm Ortseingang und B199 Kappeln Richtung Flensburg zwischen Glücksburger Chaussee und der Nordstraße. Vielen Dank fürs Bescheid sagen, liebe Steffi, lieber Tommy. Habt ihr auch was? Dann wäre total nett, wenn ihr euch kurz meldet. Ganz entspannt und kostenlos 08000 774 774.
9: Vielen Dank.
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2: Und nochmal schnell der RSH-Verkehrsservice. Stefan hat gerade angerufen, bei euch ist eine Entenfamilie auf der A20 Richtung Lübeck, kurz vor Geschendorf. Vorsichtig, Entenfamilie.

Achtung Autofahrer, der RSH Verkehr. Bei euch laufen Fußgänger auf der A7. Vorsicht, die fahren beide Richtungen zwischen Quickborn und Holmoor West. Laufen Fußgänger auf der A7. Vorsicht.

0: Autofahrer, nochmal der RSH Verkehrsservice. Auf der A7 liegen Reifenteile bei euch Flensburg runter Richtung Hamburg zwischen Wader und Bordesholm. Vorsicht, fahren Reifenteile bei euch runter auf der A7 Richtung Hamburg. RSH hier mit Jasmin Balten und Christian Leken. Gleich für euch mit einem richtig coolen neuen Song.
1: Schön. Drive Safe. Miles Smith und Niall Horan. Gleich ganz neu für euch in Schleswig-Holsteins beste Mix hier bei RSH.
0: Habt ihr schon Fußball geguckt?
1: Ja, natürlich. Das Eröffnungsspiel habe ich geguckt.
0: Hast du?
1: Ja, habe ich geguckt. Doch, ja.
0: Du bist ein richtiger Freak.
1: Nee, ja. Ich kam immer nur raus aus meinem Fußballloch, wenn WM oder EM ist. Das muss ich ja zugeben. Aber dann ist es spannend.
0: Richtig los geht's ja erst morgen.
1: Eben.
0: Mit unserem Auftakt gegen Curaçao. Viele sind von euch wahrscheinlich auch gerade unterwegs, einkaufen Bier, Zeug zum Grillen, Chips, M&Ms und so für die Lütten.
1: Ja, bei uns sind die Schränke jetzt auch wieder so voll. Ich achte ja da sonst immer ein bisschen drauf, aber jetzt gibt es kein Halten mehr.
0: Sechs Wochen.
1: Genau, so nämlich. 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
13: 5 vor 10. Ich bin Tom Husse. Guten Tag. Ist der Iran-Krieg bald zu Ende oder gehen die Angriffe weiter? Das ist immer noch unklar. Vom Vermittler Pakistan gibt es mittlerweile immerhin positive Signale. Da ist von einem möglichen Friedensabkommen die Rede. Offiziell bestätigt haben das die USA und der Iran aber noch nicht. Der Nahostexperte Hans-Jakob Schindler sagte bei NTV:
14: Es ist noch nicht klar, was steht in diesem Abkommen drin. Und es ist noch nicht klar, ob die Iraner nicht nochmal erneut aggressiv reagieren. Sie haben ja schon gestern Nacht nochmal versucht, Zivilschiffe anzugreifen. Also kann es durch erneute Aggression des Regimes jederzeit natürlich auch wieder nochmal zu einer Verzögerung kommen.
13: Die Landes-FDP kommt heute und morgen in Neumünster zusammen. Während morgen der FDP-Kurs im Mittelpunkt steht, geht es heute um Köpfe. Die Liberalen wollen ihre Kandidaten für die Landtagswahl benennen. Mehr von RSH-Chefkorrespondent Carsten Kock.
15: Sein Name ist gesetzt. Christopher Vogt wird wohl das Gesicht der Liberalen für die Landtagswahl werden. Der Partei- und Fraktionschef ist in jungen Jahren schon ein politisch alter Hase. Der heute 42-Jährige ist seit 2009 im Landtag, seit 2017 Fraktions- und seit 2 Jahren auch Landeschef der FDP. Viele bekannte Namen treten wieder an für Spitzenplätze. Allein Ex-Wirtschaftsminister Bernd Buchholz hat abgewunken. Nein, keine neue Kandidatur.
13: In der Raumfahrt kann Europa noch nachlegen. Was Raketen- oder auch Satellitentechnik angeht, sollten sich Staaten nicht auf andere Staaten oder Einzelpersonen verlassen, sagte der deutsche Astronaut Matthias Maurer im ZDF. Gestern war Elon Musk SpaceX an die Börse gegangen und hat seinen Gründer zum ersten Billionär der Welt gemacht. Nach dem Steinwurf auf einen Polizeiwagen in Kiel ermittelt die Staatsanwaltschaft wegen versuchten Mordes. Es ist eine Belohnung von 1.000 Euro ausgesetzt worden. In der Nacht vom 1. auf den 2. Juni durchschlug ein Teil einer Gehwegplatte die Frontscheibe des Autos auf Kopfhöhe. Eine Polizistin wurde verletzt.
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13: Bei der Fußball-WM in Nordamerika sind jetzt alle Gastgeberländer ins Turnier gestartet. Die USA mussten in ihrem ersten Spiel gegen Paraguay ran und haben sich deutlich mit 4:1 durchgesetzt. Zuvor ging es auch für Kanada los. Der Endstand gegen Bosnien-Herzegowina 1:1.
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16: So, was ist hier los? Erste Hunderunde heute schon wieder mit Schirm?
17: Ja, Marschschirm auf, Marschschirm zu. Heute geben sich nämlich Sonne und Wolken die Klinke in die Hand bei uns in Schleswig-Holstein und es kann immer wieder auch teils kräftig mal was runterkommen oder auch gewittern. An Nord- und Ostsee weht euch dazu ein frischer Wind um die Nase, das Ganze bei 16 bis 18 Grad. Aktuell haben wir 15 Grad in Plön am Schloss, 16 sind es bei euch in Schwarzenberg auf dem Sportplatz und 14 Grad bei euch in Leck am Schwimmbad. Der RSH-3-Tage-Trend, morgen am Sonntag, ja, relativ ähnlich. Sonne und Wolken nochmal im Mix, kann auch immer wieder schauern, kann gewittern, 16 bis 18 Grad. Der Wochenstart dann auch eher unbeständig für euch bei 16 bis 21 Grad.
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16: Schleswig-Holsteins bester Verkehrsservice. Stau geht jetzt langsam los bei euch auf der A1. Lübeck Richtung Bremen ab dem Dreieck Südost 6 Kilometer, 20 Minuten plus. Und die A7 ist ja wieder komplett dicht in beiden Richtungen zwischen Heimfeld und Stellingen. Und dazu auch noch die Kühlbrandbrücke bis Montag früh wegen der Baustelle. An der Fähre Glückstadt-Wischhafen pro Richtung lange Wartezeiten von aktuell bis zu 90 Minuten. Und die meisten Blitzer nur bei RSH. Bei euch Norder steht Wildstädter Weg statt auswärts. B206 Itzehoe Richtung Bad Segeberg kurz vorm Ortseingang. B199 Kappeln Richtung Flensburg zwischen Glücksburger Chaussee und Norderstraße. Und Christine, was hast du noch für uns?
18: Ich habe einen Blitzer gerade gesehen, einen Korb auf der B77.
16: Ja, wo, welche ist Höhe ist
18: das? Das ist die Höhe der Gaststätte, hier Korber Busch.
16: Ah ja, okay. In welche Richtung?
18: Richtung Schleswig.
16: Christine, super, vielen Dank für die Info. Danke auch fürs Anrufen, liebe Corinna, liebe Steffi. Habt ihr auch was, dann ruft auch kurz durch. Hier ganz entspannt und kostenlos 08000 774 774. Vielen Dank.
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16: Hey, schönes Wochenende.
17: Genau.
16: Die 5. Jahreszeit ist eigentlich nicht der Karneval, ist die Fußball-WM.
17: Ja, genau.
16: Mittendrin, wie geil. Heute Nacht ist ein bisschen spät. Guckt ihr das? Brasilien-Marokko?
17: Also ich würde es schon ganz gerne gucken, tatsächlich. Ja,
16: 0 Uhr.
17: Ja, aber genau, da ist das Problem.
16: Du bist schon eingeschlafen.
17: Ob ich es schaffe.
16: Aber gibt ja noch andere Spiele.
17: Aha.
16: Vielleicht seid ihr auch gerade unterwegs. Schön ein bisschen was für morgen Abend einkaufen.
17: Sind wir sehr gerne mit dabei mit allen frischen Hits in Schleswig-Holsteins beste Mix. Gleich so schön mit Shabusi.
16: Und hier kommt eure Nummer 1 aus dem RSH Osterhit Countdown 2024.
17: Ich lieb's auch immer noch. Es macht immer gute Laune.
16: Hier sind Sarah.

0: Hallo ihr auf dem Weg ins Gym. RSH hier mit Jasmin Malten und Christian Bleken. Und sie ist auch mit dabei auf der RSH-Bühne bei der Kieler Woche. Tiffany Ahrens, sehr geil und ganz neu, Vertigo, gleich hier für euch in Schleswig-Holsteins besten Mix bei RSH.
1: Das wird heute ein großer Nachmittag. Der Sportverein Rickling im Kreis Segeberg feiert 100-jähriges Jubiläum.
2: Wir sind ein Sportverein mit ganz vielen verschiedenen Sparten, von Einrad über Gymnastik, über Sport für Kinder mit Handicap bis hin zum Fußball natürlich. Und unser Sportverein ist dieses Jahr 100 Jahre geworden oder wird 100 Jahre.
1: Hey. Mega.
2: Und da hat der Sportverein in Konstellation mit unserem Förderverein ein Jubiläumsprogramm aufgestellt. Und da haben wir heute die Traditionsmannschaft vom HSV auf dem Sportplatz zu Gast.
1: Sehr cool.
0: Wer kommt da alles? Ist Manni Kals auch mit dabei?
2: Ich habe keine Ahnung. Das ist streng geheim. Das werden wir heute Nachmittag tatsächlich sehen.
1: Okay, mit Überraschung. Okay.
2: Ja.
1: Cool.
0: Also geht los um 14 Uhr. Und
2: genau, ab 14 Uhr ist Einlass, um 16 Uhr ist Spielbeginn. Wir haben jetzt die letzten Tage den Sportplatz schon hergerichtet, von Rasen neu sehen bis sprengen neue Tore, Essen, Trinken, Bierwagen, alles da.
0: Das
2: unser neuer Ausstatter ist da.
1: Cool, also Besucher sind herzlich gesehen.
2: Unbedingt, wir haben auf jeden Fall noch Tagestickets, ist für klein und für groß. Unbedingt vorbeikommen, den Verein unterstützen und einen schönen Nachmittag auf dem Sportplatz verbringen.
0: Ja, und seid ihr denn auch gut oder gibt es den Kantersieg für den HSV?
2: Also tatsächlich ist es so, dass wir da schon Vorgaben haben, dass wir nicht so viele U40-Spieler haben dürfen. Und wir haben beim SV Rickling tatsächlich auch von U40 bis 60 aus alten Spielern bis hin zu Trainern, jeder, der sich irgendwie gut im Verein engagiert, eine wilde Mannschaft zusammengestellt.
0: Also ist Spaß. Und,
2: wir wollen ein bisschen Spaß haben, wir wollen ein schönes Programm auf dem Sportplatz haben, den Verein gut präsentieren.
0: Cool, und heute also Anstoß ab 16 Uhr, Einlass ab 14 Uhr bei euch auf dem Gelände des Sportvereins Rickling.
2: Genau.
1: Christian, cool, wir wünschen euch ganz viel Spaß und macht die nicht so traurig, schießt nicht so viele Tore.
0: Macht die nicht so fertig. Christian, mach's gut, ne?
2: Bis dann. Tschüss.

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7: Also Public Viewing an diesem Wochenende ist schwierig, ist nicht so richtig stabil.
8: Nee, es ist recht durchwachsen heute bei uns in Schleswig-Holstein. Sonne und Wolken wechseln sich ab, immer wieder Schauer, es kann auch mal ein Gewitter geben. Dazu gibt es gratis Wind für euch und das Ganze bei bis zu 18 Grad heute. Im Moment haben wir 17 Grad in Husum an der Tine, 18 sind es bei euch in Elmshorn am Bahnhof und 14 Grad in Jahreshöhe im Vogelbeerring. Der RSH hat 3 Tage Trend. Morgen am Sonntag fast selbes Spiel, Sonne, Wolken wechseln sich da ab für euch, kann mal ein Schauer geben oder auch ein Gewitter bei um die 18 Grad. Der Wochenstart dann auch eher unbeständig bei 16 bis 21 Grad.
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7: Schleswig-Holsteins bester Verkehrsservice Stauber euch auf der A1 Lübeck Richtung Bremen, Abdreieck Südost 6 Kilometer, 20 Minuten plus. Die A7 ist schon mal wieder gesperrt, der Elbtunnel in beiden Richtungen und auch die Köhlbrandbrücke bis Montag früh 5 Uhr. Dann die Fähre Glückstadt-Bischhafen in beiden Richtungen, Wartezeiten von 90 Minuten. Und die meisten Blitzer nur bei RSH bei euch B77 Rendsburg Richtung Schleswig-Höhe Kropperbusch, B206 Itzehoe Richtung Bad Segeberg kurz vorm Ortseingang und B100 99 Kappeln Richtung Flensburg zwischen Glücksburger Chaussee und Nordstraße. Corinna, du hast auch noch einen. Wo steht der denn?
9: Im Tank steht, also Norderstedt Tank steht, Wild steht der Weg, Ecke Seeberg.
7: Okay. Corinna, was tippst du morgen, unser erstes Spiel?
9: Oh Gott, ich und nicht Fußball. Wer spielt denn morgen?
8: Ja, also Deutschland Curaçao spielt morgen.
9: Ach ja, dann sag mal Deutschland 3-1.
8: Ja, genau, okay. Sehr alles gut. Klar.
7: Du darfst wieder anrufen, Corinna. Vielen Dank, ne?
9: Danke, tschüss.
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0: Hey, schönes Wochenende. Unterwegs zum WM-Einkauf.
1: Oder zu Hause beim WM-Lager aufbauen im Carport.
0: RSH hier mit Jasmin Malten und Christian Wicken. Und wann seid ihr das nächste Mal beim Friseur? Und du?
1: Oh, Dienstag. Und ich freue mich schon so drauf. Oh.
0: So wieder so 2 Stunden.
1: 4,5.
0: Was? Komm, nee.
1: Doch, guck mal, ich habe so lange und dicke Haare und bis das alles fertig ist, es dauert.
0: Wie, was macht der denn?
1: Ja, färben, schneiden.
0: Echt?
1: Ist wie ein Wellness-Tag. Ich lieb's.
0: Bist du denn wenigstens immer zufrieden?
1: Immer,
0: oder? Ja?
1: Immer. 1000%.
0: Komisch, verstehe ich gar nicht.
1: Das musst du gerade sagen. Also wirklich.
0: Also meine Frisur ist ja wirklich, ist die David Beckham Gedächtnisfrisur.
1: Ach so.
0: Aber so oder ja. So. Habt ihr schon mal überlegt?
1: David Bowie kommt wohl eher hin.
0: Habt ihr schon mal überlegt, euch zu beschweren?
1: Kollege Frank Bremser ruft mal an bei Friseurin Ilona König in Neustadt und versucht das mal.
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4: Friseur Feeling?
5: Ja, Berge, moin. Ich war bei euch beim Friseur.
4: Moin.
5: Und ich bin nicht ganz zufrieden mit dem Schnitt.
4: Wer hat das denn gemacht von uns beiden?
5: Ja, wie sehen Sie denn aus?
4: Wir sehen fast gleich aus. Ich bin nur die Mama und das andere ist die Tochter. Also einmal so in den 30ern, einmal in den 60ern.
5: Ach so, dann würde ich sagen, also ohne Ihnen zu nahe zu treten, die etwas jüngere. So, wollen wir mal so
4: gut,
5: sagen.
4: Die Isabel.
5: Ja,
4: dann
5: genau.
4: Könnten Sie morgen vorbeikommen. Hätten Sie morgen Zeit?
5: Ja, der Haarschnitt ist ja jetzt 6 Wochen her und ich sehe schon wieder aus wie ein geplatztes Sofakissen auf dem Kopf.
4: Sie waren vor 6 Wochen bei uns und wollen jetzt den Schnitt korrigieren. Haben.
5: Ja, gefällt mir doch nicht so gut, ne?
4: Ja, also ich würde jetzt sagen, also nach der Zeitspanne einen Schnitt zu reklamieren, da müssen Sie sich schon innerhalb der nächsten 2 Wochen melden.
5: Also ich kriege das jetzt nicht umsonst, oder was?
4: Das glaube ich nicht, nein.
5: Nee, also würden Sie
4: also
5: schon...
4: Also nach 2 Wochen würden wir uns schon unterhalten können, aber nicht nach 6 Wochen.
5: Ja, weil meine Haare wachsen langsam, ne?
4: Ja, also nach 6 Wochen ist ja schon wieder ein Neuschnitt dran.
5: Ja, also ich kann auch kaum noch aus den Augen gucken, das hängt davor wie eine Gardine,
4: ja.
5: Ne?
4: Hm. Also ich finde Sie auch gar nicht in unserem Register. Berger war der Name,
5: ja,
4: ne?
5: Genau, Berger. Nee, Bremser. Bremser von RSH, der Telefonschreck. Hallo, Frau König.
4: Schönen guten Tag.
5: Ist doch eine schöne Idee, mal nach 6 Wochen einen Haarschnitt zu reklamieren, oder?
4: Ja, also ich dachte auch, das kann jetzt nicht wahr sein. Ja.
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2: Hier ist nochmal der RSH-Verkehrsservice. Achtung bei euch, Kiel B76 Olof-Palme-Damm. Das ist ein Liegenbleiber zwischen Eckernförderstraße und dem Stadion.
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12: 5:11. Ich bin Tom Husse. Guten Tag. Um den Stand der Dinge im Iran-Krieg herrscht mal wieder Verwirrung. Erst hieß es mal wieder, ein Friedensabkommen ist zum Greifen nah, dann wurden neue Angriffe gemeldet. Mehr von Jana Klonikowski.
13: Das US-Militär meldet, dass seine Streitkräfte mehrere iranische Drohnen abgeschossen haben. Die Drohnen hätten Handelsschiffe in der Straße von Hormuz bedroht, heißt es. Zuletzt hatte es trotz der eigentlich geltenden Waffenruhe immer wieder Angriffe im Irankrieg gegeben. Gestern hat dann Pakistan verkündet, ein Friedensabkommen sei ausgehandelt und bereit zur Unterschrift. Von den USA und dem Iran heißt es zumindest, man sei einem Abkommen nah. Das wurde allerdings auch schon öfter gesagt.
12: Für die Ukraine und Moldau rückt der EU-Beitritt ein kleines Stück näher. Am Montag starten die ersten Verhandlungen, die dauern meist mehrere Jahre. Die Ukraine will schon länger Teil der EU werden. Bisher hatte Ungarn da auf die Bremse getreten. Das hat sich mit dem Regierungswechsel dort geändert. In Tensfeld bei Trappenkamp ist es dieses Wochenende laut und spannend. Bis morgen Nachmittag läuft dort das ADAC MX Motocross Masters. Für die Fahrer ist Saisonhalbzeit in dem bundesweiten Wettbewerb. RSH Schleswig-Holstein-Reporter Andreas Otto.
14: Ja, die Motocross-Spezialisten sind auf der dienstältesten Strecke in der Serie gefordert. Die Rennen ziehen Jahr für Jahr tausende Fans an. Garantiert sind beeindruckende Sprünge und atemberaubende Zweikämpfe auf der hügeligen, etwa 1,5 Kilometer langen Tiefsandpiste. Neben dem Hauptrennen gibt es den Youngster Cup und die Deutsche Meisterschaft der Damen.
12: Sicher in den Urlaub heißt es heute bis 14 Uhr auf dem TÜV-Gelände in Kiel-Wellsee. Insbesondere Wohnimmobilien und Wohnwagengespanne werden von Experten unter die Lupe genommen. Es geht zum Beispiel um Gewicht und Beladung. Außerdem wird die Polizei auf mögliche Gefahren auf dem Weg in die Ferien aufmerksam machen.
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12: Bei der Fußball-WM fiebern Millionen Fans mit. Und wie sehr bestimmte Spielereignisse unseren Körper beeinflussen, untersucht aktuell die Uni Bielefeld mit Hilfe von Smartwatches. Erste Daten gab's schon beim DFB-Pokalfinale zwischen Arminia Bielefeld und dem VfB Stuttgart letztes Jahr. Timo Adam von der Uni Bielefeld sagte uns zum Beispiel, dass das Stresslevel im Stadion viel höher ist als vorm Fernseher. Und?
15: Dass die Fans bereits Stunden vor dem Anstoß auf das Spiel hingefiebert haben, dass die durchschnittliche Herzfrequenz während des Spiels um mehr als 18% erhöht war und dass, obwohl Stuttgart bereits mit 4:0 geführt hat, der Bielefelder Anschlusstreffer in der 82. Minute noch einmal für einen signifikanten Anstieg der Herzfrequenz gesorgt hat, vor allem bei den Fans, die das Spiel live im Stadion verfolgt haben.
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2: So, heute Gemeindefest in Malente im Kurpark. Wetter ist so, ja.
16: Ja, zur Sicherheit vielleicht ein Schirm mit. Sonne und Wolken gibt's im Mix bei uns in Schleswig-Holstein. Regen und Gewitter spielen aber eben auch immer mal mit. Und eine ordentliche Portion Wind ist auch dabei. Das Ganze bei 16 bis 18 Grad heute. Im Moment haben wir 15 Grad in Kiel an der Hörn, 17 sind es bei euch in Haresli auf dem Marktplatz und 16 Grad in Ascheberg am Bahnübergang. Der RSH 3-Tage-Trend. Morgen am Sonntag dann relativ ähnlich. Sonne, Wolken im Mix. Kann immer mal schauen oder auch mal ein Gewitter geben bei 16 bis 18 Grad. Der Wochenstart dann auch eher unbeständig. Für euch hat ein bisschen längere trockene Phasen, was schon mal ganz nett ist, bei 16 bis 21 Grad.
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2: Schleswig-Holsteins bester Verkehrsservice. Und Achtung, bei euch auf der A7 laufen Fußgänger in beiden Richtungen Vorsicht zwischen Schnelsen Nord und der Raststätte Holm Moor Ost. Dann Stau auf der A1 Lübeck Richtung Bremen. Ab Bild steht 12 Kilometer. 40 Minuten dauert es jetzt länger. Die A7 ist ja in beiden Richtungen gesperrt. Der Elbtunnel und die Köhlbrandbrücke bis Montag früh wegen der Baustelle. Wir helfen der Polizei bei der Suche nach dem 12-jährigen Noah aus Eckernförde. Er wird seit dem 13. Juni vermisst, möglicherweise mit einem blau-schwarzen Fahrrad unterwegs. 1,53 groß, hat dickes, lockiges, schwarzes Haar, eine helle Stoffjacke mit dunklen Ärmeln. Und Noah könnte sich sowohl in Eckernförde aufhalten als auch in Glückstadt. Wenn ihr ihn gesehen habt, bitte unbedingt die Polizei benachrichtigen. Die Fähre Glückstadt Wischhafen, in beiden Richtungen lange Wartezeiten von bis zu 3 Stunden inzwischen. Und die meisten Blitzer nur bei RSH. B77 Rendsburg Richtung Schleswig-Höhe Kopperbosch, Busch, Norderstedt, Wildstädter Weg steht auswärts. B206 Itzehoe Richtung Bad Segeberg kurz vorm Ortseingang und B199 Kappeln Richtung Flensburg zwischen Glücksburger Chaussee und der Nordstraße. Bus geht für euch, gute Fahrt.
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2: Hey, schönes Wochenende. Was ist los? Wo ist der Sommer?
16: Ja, der kommt noch. Guck mal, ich habe ja Sonntag Geburtstag, da ist Sommeranfang und da kommt der Sommer.
2: Der nächsten Sonntag.
16: Ja, am nächsten Sonntag. Ja? Bis dahin wird es halt noch wechselhaft.
2: Aber immerhin ist WM, das ist ja schon mal gut.
16: So nämlich.
2: Wir sind auch mit euch am Start, das ist auch schon mal gut.
16: Bitte.
2: Und wir begleiten euch mit allen frischen Hits in Schleswig-Holstein.
16: Beste Mix, gleich ganz neu von Kaigo.
2: Und hier kommen gleich zwei von Jasmins Lieblingsbändern.
16: Also nach dir, nämlich Ray Garvey, der ist ja schon wirklich auch niedlich. Und hier kommt, ich liebe ihn, Miles Smith.

0: Hey, schönes Wochenende.
1: Yeah.
0: RSA hier mit Jasmin Malten und Christian Leken mittendrin im ersten Fußball-WM-Wochenende. Vielleicht seid ihr auch gerade schön unterwegs, einkaufen für morgen.
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2: Moin ihr Lieben, ihr guckt so überrascht. Warum?
3: Weil er gesagt hat, ihr übernimmt das für uns.
2: Ja, ist richtig.
3: Ja, cool.
2: RSA zahlt euren Wocheneinkauf.
3: Das ist natürlich großartig.
2: Ja, was gibt's denn hier Schönes? Der sieht sehr gesund aus, würde ich sagen.
3: Das ist immer das Ziel, ja, dass wir versuchen, gesund zu kochen.
2: Ja. Ja,
3: möglichst regional.
2: Am besten hier aus Schleswig-Holstein, ne?
3: Idealerweise ja.
2: Sehr schön. Was gibt's heute Leckeres?
3: Wir sind heute zum Vogelschießen bei uns auf dem Dorf. Von daher.
2: Ach, wo kommt ihr denn her?
3: Die klassische Wurst aus Quarnbeck.
2: Schön, wie heißt du?
3: Kilian.
2: Kilian. Und die Lütten heißen?
3: Die heißen Frederik und Vincent.
2: Was ist euer Tipp? Wer gewinnt?
4: Deutschland.
2: Mit wie viel?
4: 2-1.
2: 2-1 für Deutschland?
4: Ja.
2: Und ist auch was Leckeres für euch dabei? Durftet ihr euch was aussuchen hier bei Edeka?
4: Ja. Schokomüsli.
2: Schokomüsli und Bärenmüsli für dich.
4: Ja.
2: So, was macht das? Für alle, die es jetzt gerade nicht sehen können, das Band ist pickepacke voll. Das reicht jetzt für eine Woche, würdest du sagen, oder was?
3: Wenn wir Glück haben, ja.
2: Okay.
3: Wenn noch Besucherkinder vorbeikommen, dann ist es schneller.
2: Die 100 Euro haben wir schon mal überschritten. So, Herr Genscher, wo liegen wir denn jetzt am Ende?
5: Bei 160,38.
2: Wir runden auf 200 auf.
3: Mega. Vielen, vielen Dank. Wirklich?
4: Ja, sicher.
3: Ja, gut.
4: Ja.
3: Das
2: aber auch nur, weil die Lütten gesagt haben, dass Deutschland morgen gewinnt.
3: Die werden auch Weltmeister.
1: Ja, natürlich. Die Frage stellt sich doch gar nicht. Sascha ist auch weiter am Start. Wir zahlen auch euren WM-Einkauf. 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
6: Ja, Pavillon. Genau, unterm Dach ist es in Ordnung. Pavillon, ja, wenn der stabil ist. Es ist durchwachsen bei uns in Schleswig-Holstein. Sonne und Wolken gibt es im Wechsel für euch. Immer mal mischen auch Schauer mit, manchmal sogar auch Gewitter. Und auch der Wind, der spielt heute eine große Rolle, gerade bei euch an den Küsten. Das Ganze bei 16 bis 18 Grad. Aktuell haben wir 14 Grad in Schaffl und bei der Feuerwehr. 16 sind es bei euch in Eutin am Schloss und 15 Grad in Kappeln in der Fußgängerzone. Der RSH 3-Tage-Trend. Morgen am Sonntag, ja, eigentlich ähnlich. Sonne und Wolken wechseln sich da ab für euch. Kann immer mal ein Schauer oder ein Gewitter dabei sein, um die 18 Grad. Der Wochenstart dann auch eher unbeständig bei 16 bis 21 Grad.
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5: Schleswig-Holsteins bester Verkehrsservice. Stau bei euch auf der A1 jetzt heftig Lübeck Richtung Bremen. Ab Bill steht 12 Kilometer, 40 Minuten plus. Die A7 ist ja mal wieder gesperrt in beiden Richtungen. Der Elbtunnel bis Montag früh und dann auch bis Montag die Köhlbrammbrücke, auch dort wegen der Baustelle. A255 Wilhelmsburg Richtung Veddel. Zwischen Elbinsel und Veddel 3 Kilometer, dauert 20 Minuten leider auch länger. Wir helfen der Polizei bei der Suche nach dem 12-jährigen Noah aus Eckernförde. Er wird vermisst. Seit gestern ist möglicherweise mit einem blau-schwarzen Fahrrad unterwegs. 1,53 groß, hat dickes, lockiges, schwarzes Haar. Eine helle Stoffjacke hat Noah an mit dunklen Ärmeln und er könnte sich sowohl aufhalten in Eckernförde als auch in Glückstadt. Wenn ihr ihn gesehen habt, bitte unbedingt die Polizei verständigen. An der Fähre Glückstadt in Wischhafen in Richtung Glückstadt Wartezeiten von bis zu 3 Stunden und die meisten Blitzer nur bei RSH. Norderstedt, Willstedter Weg steht auswärts. B206 Itzehoe Richtung Bad Segeberg kurz vorm Ortseingang. Kappeln, B199 Richtung Flensburg zwischen Glücksburger Chaussee und Nordstraße. Und Christine, du hattest auch noch was?
7: Ich habe einen Blitzer gerade gesehen, einen Korb auf der B77.
5: Ja, wo, welche ist Höhe ist das?
7: Das ist die Höhe der Gaststätte, hier Korber Busch.
5: Ah ja, okay. In welche Richtung?
7: Richtung Schleswig.
5: Vielen Dank fürs Bescheid sagen, liebe Christine, liebe Steffi, liebe Corinna. Wenn ihr auch noch was habt, wäre auch nett, wenn ihr euch meldet, kostenlos. 0800 774 774. Vielen Dank.
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0: Hey, die Backstreet Boys. Bei RSH am Samstag, wir sind Jasmin Malten und Christian Bleken.
1: Und einer der coolsten neuen Hits in diesem Sommer kommt aus London. Englands Soul-Superstar Moskenna. Ohrwurm-Charakter. Rhythm Unknown. Ganz neu für euch in Schleswig-Holsteins beste Mix. Gleich hier bei RSH.
0: Yeah, morgen geht die Fußball-WM erst so richtig los. Der kommende Weltmeister spielt gegen Deutschland. Nee, gegen Curaçao. Dann die Elfenbeinküste, Ecuador, unsere Vorrunde. So, und dann ja das erste Mal mit 16-Finale. Und schaffen wir es dann wieder? Das erste Mal nach 12 Jahren tatsächlich wieder Weltmeister werden. Es wird ja viel orakelt. Wir haben unser Dackel-Orakel. Es gibt bei jeder Übertragung mindestens 3 Experten. Aber niemand guckt in die Sterne.
1: Außer wir mit dem echten DFB-Horoskop. Das hat Astrologin Britta Brede aus Scharbeutz anhand des Gründungsdatums erstellt. Britta, wann war das denn?
2: Am 28. Januar 1900 in Leipzig wurde der DFB gegründet. Es gibt sogar eine Geburtszeit, nämlich um 12.29 Uhr.
0: Okay, und was bedeutet das jetzt für unser Turnier?
2: Ja, in diesem Gründungshoroskop kann man jetzt sehen, dass der Wandlungsplanet, der Transformationsplanet, und zwar ist das Pluto, das ist die höchste Energie, über den Mars transitiert. Das ist das Aktionspotenzial der Spieler. Und Deutschland gilt ja eigentlich nicht als Titelfavorit. Und dieser Transit ist für den Sturm zuständig, ja, und für die schnellen Spieler, die den Ball ins Tor schießen. Und die jüngste Hoffnung ist ja nun leider ausgefallen. Lennart Karl ist verletzt. Und ich glaube aber, dass in diesem Turnier andere Spieler für Überraschungen sorgen können. Und Neptun, der sorgt immer sehr stark für das Chaos. Der ist nicht mehr so stark im Feld. Und ich denke, dass die Abwehr nicht mehr so löchrig ist, wie sie es in den vergangenen 2 Jahren ja auch oft genug war. Und insofern habe ich da ganz große Hoffnung, dass die deutsche Mannschaft das sehr weit bringen kann. Und um jetzt meine Prognose abgeben zu können, jetzt für das Spiel am Sonntag, ich tippe einfach mal ganz positiv auf 4-0.
0: Hey.
2: Und ich glaube, dass der Havertz vielleicht 1-2 Tore als Mittelstürmer reinbringen wird, dass Onda vielleicht als Stürmer zu späterer Stunde eingewechselt wird und auch nochmal für ein Wunder sorgt.
1: Ja, also ich meine, wenn das Universum und die Sterne hinter uns stehen, dann kann doch nichts mehr schief.
0: Auf jeden Fall.
1: Astrologin Britta Brede aus Scharbeutz, sehr cool, vielen, vielen Dank.
2: Gerne, lassen wir die Fußballsterne leuchten.
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Achtung Autofahrer, der RSH-Verkehr bei euch ist ein Liegenbleiber. Auf der A7 hoch Richtung Flensburg, ein LKW zwischen Flensburg-Harrislee und Ellund. Ganz vorsichtig fahren, liegengebliebener LKW bei euch auf der A7 Richtung Flensburg, zwischen den Abfahrten Harrislee und Ellund.

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1: 5:12. Ich bin Tom Husse, guten Tag. Ist der Iran-Krieg bald zu Ende oder gehen die Angriffe weiter? Das ist immer noch unklar. Vom Vermittler Pakistan gibt es mittlerweile immerhin positive Signale, da ist von einem möglichen Friedensabkommen die Rede. Offiziell bestätigt haben das die USA und der Iran aber noch nicht. In der Nacht hat außerdem das US-Militär erklärt, iranische Drohnen abgeschossen zu haben. Die Drohnen hätten Handelsschiffe in der Straße von Hormuz bedroht, heißt es weiter. Die FDP in Schleswig-Holstein geht mit Christopher Vogt als Spitzenkandidat in die kommende Landtagswahl. Auf einem Parteitag in Neumünster haben gut 94% der Delegierten für den Parteichef gestimmt. RSH-Chefkorrespondent Carsten Kock berichtet.
2: Linke und rechte Ränder sind Spinner, die Grünen brauchen eine Pause und die FDP, sie ist bereit. Mit deutlichen Worten präsentierte Vogt seine Bewerbung, sprach der Günther-Regierung die Führungskraft ab und kritisierte die aktuelle Bildungspolitik. Er setzte auf Teamplay der FDP und versprach das Comeback der FDP auf Bundesebene mit einem Wahlerfolg hier in Schleswig-Holstein.
1: Sicher in den Urlaub heißt es heute bis 14 Uhr auf dem TÜV-Gelände in Kiel-Wellsee. Insbesondere Wohnmobile und Wohnwagengespanne werden von Experten unter die Lupe genommen. Es geht zum Beispiel um Gewicht und Beladung. Matthias Stöver von der Polizeidirektion Kiel.
3: Also mit dieser Präventionsveranstaltung sicher in den Urlaub möchten wir einen Beitrag zur Steigerung der Verkehrssicherheit leisten. Wir führen dort viele wichtige Gespräche und wir haben durchweg eine positive Resonanz. Und diese Veranstaltungen sorgen auch bei dem ein oder anderen Verkehrsteilnehmenden für einen Aha-Effekt.
1: Bundesinnenminister Dobrindt warnt vor möglichen Drohnenangriffen auf den Bundestag und andere Verfassungsorgane. Das berichtet die Rheinische Post. In einem Schreiben an Bundestagspräsidentin Julia Klöckner schreibt Dobrindt von einer wachsenden Gefährdungslage und fordert eine dauerhafte Drohnenabwehr. Hintergrund sind zuletzt mehr Sichtungen von Drohnen über sensiblen Regierungsgebäuden. Die Zuständigkeiten zwischen Bund und Ländern sind dabei noch nicht vollständig geklärt.
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1: Herzklopfen vorm Anpfiff, Jubel nach dem Tor oder Frust beim Gegentreffer. Die Fußball-WM sorgt bei Fans für starke Emotionen. Die Uni Bielefeld untersucht aktuell, was dabei im Körper passiert und ob sich Fans verschiedener Nationen unterscheiden. Dafür werden Smartwatch-Daten gesammelt und noch Teilnehmende gesucht.
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4: Also immerhin kommt bei dieser Uni-Untersuchung nicht noch Hitzestress dazu. Es wird
5: nein,
4: ja eher so
5: absolut
4: überschaubar.
5: Nicht. Das wäre ja tragisch. Es ist sehr wechselhaft heute bei uns in Schleswig-Holstein. Sonne und Wolken gibt es im Mix, wobei die Wolken da deutlich überwiegen. Immer mal ein Schauer dabei, könnte auch mal ein Gewitter mitmischen und eine ordentliche Portion Wind gerade bei euch an den Küsten bei 16 bis 18 Grad heute maximal. Im Moment haben wir 14 Grad in Satrup am Freibad, 13 sind es bei euch in Strande am Zopp und 15 Grad in Büsum am Hafen. Der RSH-3-Tage-Trend. Morgen am Sonntag relativ ähnlich, Sonne und Wolken auch im Mix, immer mal wieder Schauer oder auch ein Gewitter dabei, 16 bis 18 Grad. Der Wochenstart dann weiterhin unbeständig bei 16 bis 21 Grad.
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4: Schleswig-Holsteins bester Verkehrsservice. Achtung bei euch auf der A23 Heide Richtung Hamburg. Unfall zwischen Halstenbek-Ruppunder und Eidelstedt. Dann Stau ab 20 Minuten Länge. Auf der A1 Lübeck nach Bremen ab Billstedt 40 Minuten auf 12 Kilometern. Auf der A7 Flensburg runter Richtung Hamburg zwischen dem Dreieck Nordwest und Stellingen 4 Kilometer. Braucht ihr 20 Minuten, liegt natürlich an der Sperrung. Die ist ja komplett mal wieder dicht, die A7 zwischen Elbtunnel und Stellingen. Und dann auch die Köhlbrandbrücke bis Montag früh beides wegen der Baustelle. A255 Wilhelmsburg Richtung Veddel, auch das 20 Minuten zwischen Elbinsel und Veddel. Die Fähre Glückstadt-Wischhafen Richtung Glückstadt, Wartezeiten leider von bis zu 3 Stunden. Und die meisten Blitzer nur bei RSH. B76 Eutin Richtung Kielhöhe, Lensahn in der 70er. Knut, du hast auch einen, wo steht der?
7: Der steht, wenn du von der A23 Autobahn runterfährst auf die B202 Richtung, also in Heide.
4: Jo, Knut, vielen Dank. Außerdem auf der B199 Kappeln Richtung Flensburg zwischen Glücksburger Chaussee und Nordstraße. Lied-Nehring steht auswärts, B77 Rendsburg Richtung Schleswig-Höhe Kopperbusch, Norderstedt-Blitzer, Wildstedter Weg steht auswärts und bei euch B206, Itzehoe Richtung Bad Segeberg, kurz vorm Ortseingang. Wo's geht? Gute Fahrt für euch.
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4: Am ersten WM-Wochenende. Morgen unser erstes Spiel gegen Curaçao. Die Buchmacherprognosen sind ganz eindeutig. Sieg Deutschland gibt 1,04 nur.
5: Unentschieden 19.
4: Und Sieg Curaçao 40.
5: Hm, ich habe 10 gesetzt.
4: Was, auf wen? Curaçao?
5: Ja.
4: Was?
5: Nein, Spaß. 20.
4: Du Idiot. Hast du nicht gemacht?
5: Nein, habe ich nicht gemacht. Okay. Aber das Gesicht war es mir wert. Vielleicht seid ihr auch gerade unterwegs, euch eindecken, schön fürs Spiel mit Steaks, Bier, Chips und so weiter. Sound dazu kommt natürlich von uns Schleswig-Holsteins bester Mix. Gleich knutschig mit Artemis.
4: Und ganz entspannt mit Taylor
5: Swift.

0: mit The Kid LAROI und Justin Bieber durch euren hoffentlich sehr schönen Samstag. Wunderbar, dass ihr uns hört. RSH hier mit Christian Bleken und Jasmin Malten und dem super coolen Teddy Swims. Mr. Know-It-All, superlässig, gibt gleich ganz neu für euch in Schleswig-Holsteins. Beste Mix hier bei RSH.
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0: Kollege Sascha Kropp wartet im Laden schon auf euch.
2: Ja, ihr zwei, hier war dann gerade ganz viel Aufbackbrötchen über die Kasse. Ich schätze mal, für das Sonntagsfrühstück morgen. Ah, Aufbackbrötchen, Pizza, Chips, okay. Noch mehr Chips, M&Ms. Das riecht mir nach einer kleinen WM-Party hier. So, ihr Lieben, lasst es stecken. Wir übernehmen das. Wir zahlen das, wirklich. Ja? RSH zahlt euren Wocheneinkauf, euren WM-Einkauf vielleicht auch. Ich habe ganz viele Chips gesehen und M&Ms. Guckt ihr morgen Deutschland gegen Curaçao?
3: Ja,
2: wie heißt du?
3: Emma.
2: Wie alt bist du?
3: 12.
2: Okay, was tippst du? Deutschland, Curaçao?
3: 2-1 Deutschland.
2: 2-1 Deutschland, das wollten wir hören und darum zahlen wir auch euren Einkauf noch. Ach, so hätten wir es bezahlt. Mama ist ganz, ganz verdutzt hier, ne? Lass mal ruhig hier das Portemonnaie wieder stecken, ne? Das geht auf unseren Nacken. Also, dann viel Spaß. Vielleicht denkt ihr ja auch an uns, wenn Deutschland gewinnt morgen, ne? Und auch so, lasst es euch schmecken.
4: Ja, vielen Dank. Dankeschön.
1: Ja, sehr gerne. 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

0: Seid ihr auch am Start, Holstenköste in Neumünster an diesem Wochenende, also heute mit Schirm.
1: Ja, zur Sicherheit. Man muss ihn ja nicht die ganze Zeit öffnen, weil nämlich Sonne und Wolken sich abwechseln bei uns in Schleswig-Holstein und es schauert halt immer mal. Und wir haben aber auch ein paar trockene Abschnitte und Phasen. Dazu weht euch der Wind teils stürmisch um die Nase, das Ganze bei 15 bis 18 Grad heute. Im Moment haben wir 15 Grad in Howacht am Papp, 14 sind es bei euch in Glücksburg am Strand und 16 Grad in Halstenbek am Schulzentrum. Der RSA 3 Tage Trend, morgen am Sonntag relativ ähnlich Sonne und Wolken im Mix. Kann man Schauer geben, kann man Gewitter geben bei 16 bis 18 Grad. Der Wochenstart auch eher unbeständig für euch bei 16 bis 21 Grad.
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0: Schleswig-Holsteins bester Verkehrsservice. Stau bei euch auf der A1. Lübeck Richtung Bremen. Zwischen Billstedt und Stillhorn 12 Kilometer. 40 Minuten plus. Auf der A1 Bremen Richtung Lübeck. Zwischen Maschner Kreuz und Norderelbrücke 14 Kilometer. Braucht ihr 40 Minuten. A7 Flensburg runter Richtung Hamburg. Ab dem Dreieck Nordwest stockt es bis Stellingen 4 Kilometer 20 Minuten. Dann ja die A7 komplett dicht. Ab Stellingen bis zum Elbtunnel in beiden Richtungen. Und auch die Kühlbrandbrücke bis Montag früh wegen der Baustelle in beiden Richtungen. A255, jetzt auch mehr geworden, Wilhelmsburg Richtung Veddel, zwischen Elbinsel und Veddel 4 Kilometer, halbe Stunde. An der Elbfähre Richtung Glückstadt, 180 Minuten, 3 Stunden Wartezeit. Und die meisten Blitzer, nur bei RSH A23, Heide Richtung Hamburg in Höhe Heide West. B76, Eutin Richtung Kiel, Höhe Linsan. Bei euch B199, Kappeln Richtung Flensburg, zwischen Glücksburger Chaussee und Nordstraße. Lied-Nering steht auswärts, Norderstedt, Willstedter Weg steht auswärts in der 50er. Und gerade kommt hier noch aktuell rein. Achtung, auf der A1 bei euch Bremen Richtung Hamburg. Unfall zwischen Maschener Kreuz und Harburg. Und dann noch eine Ölspur. Alter, auf der A7 Hamburg Richtung Flensburg in Höhe Raststätte Hollmoor Ost. Wo es geht für euch, gute Fahrt.
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0: RSH am ersten Fußball-WM-Wochenende.
1: Yay!
0: Morgen in Kurso. Wie guckt ihr? Wie guckst du?
2: Zu Hause. Auf der Couch, vom Fernseher, mit meinen Teens.
0: Und habt ihr Deko?
2: Ja, ein bisschen. Wir haben so Hüte und Armbänder und jeder hat eine Fahne.
0: Und du im Trikot.
2: Ja, stimmt, die Trikots.
0: Ich habe am Mischgott,
2: so wichtig zu vergessen.
0: Cool. Mein Dackel Udo hat einen Deutschland halt.
2: Oh, süß, meine Hündin auch.
0: Und bei euch? Seid ihr auch schon richtig aufgestellt im WM-Fieber?
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4: Damit wir endgültig voll in WM-Stimmung kommen, müssen wir im Alltag mehr singen. Schon morgens, wenn die Kinder noch schlafen, ruhig mal so ein Megafon benutzen. So, steht auf, weil ihr Schüler seid, steht auf. Und dann immer weiter so. Zähne putzen, Ole, Zähne putzen, Ole. Da kommt auch Freude auf und auch die Kollegen freuen sich, wenn endlich Feierabend ist und du auf dem Handy noch Stadionatmosphäre anmachst. Und alle, oh, wie ist das schön! Und wenn die Schwiegereltern mal wieder etwas länger zu Besuch sind als erhofft, einfach mal ganz freundlich und bestimmt.
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0: Hier ist nochmal der RSH-Verkehrsservice. Vorsicht, bei euch sind Fußgänger. Auf der A23 Vorsicht in beiden Richtungen zwischen Tornisch und Pinneberg Nord. Fußgänger bei euch auf der A23.

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4: 5:01. Ich bin Tom Husse. Guten Tag. Ist der Iran-Krieg bald zu Ende oder gehen die Angriffe weiter? Das ist immer noch unklar. Vom Vermittler Pakistan gibt es mittlerweile immerhin positive Signale. Da ist von einem möglichen Friedensabkommen die Rede. Offiziell bestätigt haben das die USA und der Iran aber noch nicht. Der Nahostexperte Hans-Jakob Schindler sagte bei NTV:
5: Es ist noch nicht klar, was steht in diesem Abkommen drin. Und es ist noch nicht klar, ob die Iraner nicht nochmal erneut aggressiv reagieren. Sie haben ja schon gestern Nacht nochmal versucht, Zivilschiffe anzugreifen. Also kann es durch erneute Aggression des Regimes jederzeit natürlich auch wieder nochmal zu einer Zögerung kommen.
4: Die FDP in Schleswig-Holstein geht mit Christopher Vogt als Spitzenkandidat in die kommende Landtagswahl. Auf einem Parteitag in Neumünster haben gut 94% der Delegierten für den Parteichef gestimmt. Vogt hofft auf ein starkes Wahlergebnis nächstes Jahr. In anderen Bundesländern hatte die FDP zuletzt den Wiedereinzug in Landtage verpasst. Für die Ukraine und Moldau rückt der EU-Beitritt ein kleines Stück näher. Am Montag starten die ersten Verhandlungen, die dauern meist mehrere Jahre. Die Ukraine will schon länger Teil der EU werden. Bisher hatte Ungarn da auf die Bremse getreten. Das hat sich mit dem Regierungswechsel dort geändert. In Tensfeld bei Trappenkamp wird es dieses Wochenende laut und spannend. Bis morgen Nachmittag läuft dort das ADAC MX Motocross Masters. Für die Fahrer ist Halbzeit in der bundesweiten Serie. Garantiert sind beeindruckende Sprünge und atemberaubende Zweikämpfe auf der hügeligen, 1,5 Kilometer langen Sandpiste.
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4: Was macht die Fußball-WM eigentlich mit den Fans? Wie stark steigt die Anspannung bei wichtigen Szenen? Und reagieren Fans aus verschiedenen Ländern vielleicht ganz unterschiedlich? Genau das untersucht aktuell die Uni Bielefeld und sucht dafür auch noch Teilnehmende. Mitinitiator Timo Adam sagte uns:
6: Mit Hilfe von Smartwatches sammeln wir Daten zur Herzfrequenz, zum Bewegungsverhalten und auch zum Schlaf. Dazu werden mit Hilfe kurzer Fragebögen Daten dazu erhoben, welche Spiele wo verfolgt wurden. Also zum Beispiel, ob ein Spiel alleine zu Hause vor dem Fernseher geschaut wurde, zusammen mit Freunden beim Public Viewing oder vielleicht sogar live im Stadion.
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7: Sonne und Wolken wechseln sich heute ab bei uns in Schleswig-Holstein. Regen oder Gewitter mischen auch immer mal mit. Bei euch an den Küsten ist es dazu teilweise ganz schön pustig. Das Ganze bei bis zu 18 Grad heute maximal. Im Moment haben wir 16 Grad bei euch in Ratzeburg am See, 15 in Damp beim Hafen und 14 Grad auf Nordstrand bei der Schäferei. Der RSH hat 3 Tage Trend. Morgen am Sonntag fast selbes Spiel. Sonne und Wolken wechseln sich da ab für euch. Kann immer mal einen Schauer geben, vielleicht auch mal ein Gewitter dabei bei um die 18 Grad. Der Wochenstart ist auch eher unbeständig, wenn auch mit längeren trockenen Phasen bei 16 bis 21 Grad.
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8: Schleswig-Holsteins bester Verkehrsservice. Unfall auf der A1. Achtung Bremen Richtung Hamburg. Zwischen Maschnerkreuz und Harburg. Gerade passiert, denkt bitte auf jeden Fall an die Rettungsgasse. Dann Stau auf der A1. Lübeck Richtung Bremen. Zwischen Billstedt und Stillhorn 12 Kilometer. 40 Minuten plus. Auf der A1 Bremen nach Lübeck ab Maschnerkreuz 14 Kilometer. Das dauert auch 40 Minuten. A7. Flensburg runter Richtung Hamburg, ab dem Dreieck Nordwest Stellingen 3 Kilometer, braucht ihr eine Viertelstunde. Die A7 ist ja dann gesperrt in beiden Richtungen zwischen Stellingen und Elbtunnel bzw. Heimfeld. In beiden Richtungen und die Kölbrandbrücke dann auch bis Montag früh wegen der Baustelle. Die A255 Wilhelmsburg in Richtung Veddel zwischen Elbinsel und Veddel 4 Kilometer, dauert eine halbe Stunde. Und die A7 Hamburg in Richtung Flensburg, die Raststätte Hollmoor Ost kommt aktuell rein, aktuell gesperrt und da könnt ihr nicht drauf fahren. Die meisten Blitzer nur bei RSH, B206 Itzehoe Richtung Bad Segeberg, kurz vorm Ortseingang, dann A23 Heide Richtung Hamburg, Höhe Heide West, B76 Eutin Richtung Kielhöhe Linsahn und Lied Nähring statt auswärts in der 50er. Alle Staus und alle Blitze haben wir nochmal kompakt zusammengefasst für euch in der RSH-App. Wo es geht, gute Fahrt.
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8: Schönes Wochenende. 1 Uhr Mittag am Samstag. Was gibt's denn bei euch?
7: Vielleicht ja Spargel oder lecker Salat mit Hähnchenstreifen oder wie bei Christian vielleicht schön lecker TK-Pfanne. Wir servieren dazu alle frischen Hits in Schleswig-Holstein.
8: Beste Mix. Gleich ganz neu mit 90er-Retro von Bibi Rexha und Faithless.
7: Und zum Mitlächeln mit Shabusi und Mike.

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1: Bibi, Rexha und Faithless. New Religion.

0: Schönes Wochenende. RSA hier, Radio Schleswig-Holstein mit Jasmin Malten und Christian Blicken am ersten Fußball-WM-Wochenende. Wie ist bei euch morgen? Wie guckt ihr unser Spiel? Vielleicht habt ihr auch Leute da, kleines Public Viewing, Grillen und so.
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0: Genau, Kollege Sascha Kropf wartet im Laden schon auf euch.
2: Oh, hier wird schon die Spezi fürs WM-Spiel morgen gekauft.
3: Sehr gut.
2: Wen haben wir denn hier? Moin.
4: Moin, Klaas.
2: Aus?
4: Alt-Württemberg.
2: Also ihr schaut morgen Deutschland-Curaçao?
4: Auf jeden Fall.
2: Ist das ein Tipp?
4: 3-1.
2: Okay. Und gibt es eine kleine Grillfete bei euch zu Hause beim Schauen? Oder
4: ja.
2: Was habt ihr Schönes vor?
4: Auf jeden Fall.
2: Also, da ist der Ball, guck mal. Der geht auf unseren Nacken, ist schon mal klar. Aber nicht nur der, ne? Du weißt Bescheid, du lächelst schon, ja? Frau Herzog weiß schon Bescheid, ne? Und ihr habt noch eine Lütte dabei. Moin, wer bist du denn?
5: Emma.
2: Wie alt bist du?
5: 7.
2: Schaust du auch Fußball?
5: Ja.
2: Hast du einen Lieblingsspieler?
5: Deutschland.
2: Okay, die gesamte deutsche Mannschaft. Da kannst du nichts falsch sagen, okay. So, was kauft denn hier noch so Schönes ein? Grillt ihr oder was macht ihr?
6: Wir grillen, ja. Genau, also wir grillen hier alle zusammen mit Freunden und dann, ja.
2: Frau Herzog an der Kasse, was sagen Sie?
7: Ich bin auch eingeladen.
2: Sie ist auch eingeladen, ne? Wir haben eine riesengroße Schleswig-Holstein-Party bei euch im Garten, ne?
6: Ja, das klingt gut.
2: Das ist ja alles für lau, Leute. Wo liegen wir denn jetzt gerade?
7: 149,71.
2: So, runden wir mal auf 150 auf, ne? Wir wollen mal nicht so sein. Geht auf unseren Nacken. RSH zahlt euren WM-Einkauf.
6: Ah, das ist nett. Dankeschön. Ja. Vielen Dank.
1: So gerne. Kollege Sascha Kropf zahlt euren WM-Einkauf bei Edeka Sven Fiedler in Kiel-Suchsdorf.

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7: WM-Party bei euch an diesem Wochenende im Garten, wahrscheinlich nur mit Pavillon. Das, ja. Also es ist nicht so richtig cool.
8: Nee, also Sonne, Wolken und Regen und auch Gewitter geben sich die Klinke in die Hand bei uns in Schleswig-Holstein. An Nord- und Ostsee weht euch dazu. Der Wind teilt wirklich frisch um die Nase. Das Ganze bei 16 bis 18 Grad heute maximal. Aktuell haben wir 15 Grad in Ahrensburg am Schloss. 16 sind es bei euch in Neumünster auf dem Großflecken und 14 Grad in St. Peter-Ording an der Therme. Der RSH-3-Tage-Trend. Morgen am Sonntag recht ähnlich. Sonne und Wolken nochmal im Mix. Kann in entweder Schauern oder Gewittern bei 16 bis 18 Grad. Der Wochenstart dann auch eher unbeständig für euch bei 16 bis 21 Grad.
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7: Schleswig-Holsteins bester Verkehrsservice. Achtung auf der A20 Bad Segeberg Richtung Lübeck liegen Gegenstände zwischen Übergang B206 und Geschendorf. Dann Stau ab 20 Minuten Länge auf der A1 Lübeck Richtung Bremen zwischen Öjendorf und Stillhorn 10 Kilometer, Dreiviertelstunde plus. Bei euch auf der A1 Bremen Richtung Lübeck ab Maschner Kreuz 10 Kilometer auch, dauert eine halbe Stunde und die A7 ist ja in beiden Richtungen gesperrt, also der Elbtunnel, ne, von Heimfeld bis Stellingen und die Köhlbrandbrücke. Auch beides bis Montag früh. Dann die B207 Fehmarnsundbrücke wegen des Windes für Pkw mit Anhängern und leere Lkw in beiden Richtungen gesperrt. Und an der Elbfähre Glückstadt beschaffen jetzt in beiden Richtungen Wartezeiten von bis zu 3 Stunden. Die meisten Blitzer nur bei RSH. Dirk, du hast einen entdeckt. Wo steht der?
9: Wenn du auf der 206 nach Segeberg reinfährst, direkt vor der Eisenbahnbrücke, da ist 60 stadteinwärts.
7: Nur stadteinwärts?
9: Ja, nur stadteinwärts.
7: Alles klar, Dirk. Vielen Dank für die Info. Dann haben wir in Itzehoe bei euch in der Adenauer Allee A23 Heide Richtung Hamburg Höhe Heide West, B76 Eutin Richtung Kiel Höhe Linsan, B199 Kappeln Richtung Flensburg zwischen Glücksburger Chaussee und Nordstraße, Lied Nähring steht auswärts, B77 Rendsburg Richtung Schleswig und Norderstedt Wilstädter Weg steht auswärts. Was geht? Gute Fahrt für euch.
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0: mit Dario G durch euer schönes Wochenende.
1: RSH ist hier für euch mit Christian Bleken und Jasmin Malten. Und das ist so schön und ganz neu. Stone, to love somebody. Ganz neu für euch in Schleswig-Holsteins beste Mix. Gleich hier bei RSH.
0: Das erste Wochenende der Fußball-WM. Morgen geht's auch für uns los. Wir haben vorhin schon gehört von Astrologin Britta Breda aus Scharbeutz. Die Sterne stehen sehr gut. Sie tippt auf ein 4-0. Das schon mal sehr gut. Die Buchmacher sagen 1,04 nur für den Sieg Deutschland. 40 gibt es für den Sieg Curaçao. Ich würde sagen, auch das ist eindeutig.
1: Ja.
0: Und jetzt das RSH-Dackel-Orakel.
1: Kurz zu Carlsson. Er ist 8 Jahre alt, hat eine verletzungsfreie Saison hinter sich und ist in Risum-Lindholm für seinen Heimatverein aktiv. Trainer, Kollege Fabian Pede, Lieblingssnacks, Hähnchenhappen, schaut auch in seiner Freizeit gern Fußball mit der Familie und wenn unsere Kids jubeln, dann bellt er mit.
0: Genau, er ist eben der Star des Teams und er ist das RSH-Dackel-Orakel.
2: Zweiter Startelf-Einsatz für Carlsson, unser Dackel-Orakel. Auch heute überragendes Tempo, da gibt's nichts zu meckern. Oh, jetzt verliert er die Linie, plötzlich Wackel-Dackel. Carlsson fix zentrieren, Fokus, erstklassiges Dribbling, jetzt abschließen, da ist das Ding! Karibisches Feeling, Auftaktsieg, Team D. Der ganze Videobeweis auf der Instagram- und Facebook-Seite von RSH.

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17: 2:05. Ich bin Eileen Schallhorn. Guten Tag. Die Landes-FDP geht mit Christopher Vogt als Spitzenkandidaten in die Landtagswahl 2027. Auf einem Parteitag in Neumünster wurde er jetzt mit fast 95% der Stimmen nominiert. Vogt sagte nach seiner Wahl:
18: Wir gehen ohne Koalitionsaussage in den Wahlkampf und wollen vor allem eine starke FDP haben. Und dann wird man Koalitionsverhandlungen nach der Wahl führen, wie sich das gehört. Aber die Grünen sind jetzt seit über 30 Jahren im Landtag und davon haben sie die meiste Zeit in Schleswig-Holstein regiert. Und ich finde ehrlich gesagt, wir wollen denen gerne eine Pause gönnen, weil man einfach merkt, CDU und Grüne haben sich ja in Wahrheit auch wenig zu sagen. Beide wollen gerne an der Macht sein, aber sie gestalten halt beide nicht. Und deswegen braucht es eine andere Landesregierung Schleswig-Holstein.
17: Der Druck auf die Bundesregierung in Sachen Reformen wächst. Unter anderem Arbeitgeberpräsident Rainer Dulger fordert schnelle Ergebnisse, Tom Husse.
0: Ja, der Bild sagte Dulger, bis Mitte Juli müssten aus seiner Sicht Reformen stehen, damit es einen Befreiungsschlag für die Betriebe gibt und sich die Stimmung in der Wirtschaft wieder dreht. Denn die ist weiter schlecht. 90% der Unternehmen sind laut Umfragen mit der Arbeit von Schwarz-Rot unzufrieden. Union und SPD wollen ja große Reformen, unter anderem bei Steuern, der Gesundheit und der Rente auf die Beine stellen. Beschlossen ist da bisher aber noch nichts.
17: Ist der Iran-Krieg bald zu Ende oder gehen die Angriffe weiter? Das ist immer noch unklar. Vom Vermittler Pakistan gibt's mittlerweile immerhin positive Signale. Da ist von einem möglichen Friedensabkommen die Rede. Offiziell bestätigt haben das die USA und der Iran aber noch nicht. In der Nacht hat außerdem das US-Militär erklärt, iranische Drohnen abgeschossen zu haben. Die Drohnen hätten Handelsschiffe in der Straße von Hormuz bedroht, heißt es weiter. Nach fast einem Jahr werden morgen wieder die Züge zwischen Hamburg und Berlin auf der Schnellstrecke über Schwerin unterwegs sein. Die Bauarbeiten auf der Strecke sind nahezu beendet. Die Verlegung von 165 Kilometer neuer Gleise auf der wichtigen Pendlerstrecke hatte wegen des unerwartet strengen Winters länger gedauert.
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17: Herzklopfen, Jubel oder Frust? Die Fußball-WM sorgt bei Fans für starke Emotionen. Die Uni Bielefeld untersucht aktuell, was dabei im Körper passiert und ob es da Unterschiede bei Fans verschiedener Länder gibt. Dafür werden Smartwatch-Daten gesammelt und noch Teilnehmer gesucht.
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7: Also so richtig Public Viewing Wetter ist heute nicht, würde ich sagen.
19: Es ist wirklich sehr durchwachsen heute bei uns in Schleswig-Holstein. Viele dichte Wolken hängen am Himmel, immer wieder schauert's. Kann auch mal ein Gewitter geben. Dazu gibt's gratis Wind für euch gerade an den Küsten. Das Ganze war um die 18 Grad. Im Moment haben wir 16 in Kelnhusen auf dem Wintershof, 14 in Itzehoe am Schwimmbad und 15 Grad in Niebel am Krug. Der RSH 3-Tage-Trend. Morgen am Sonntag fast selbes Spiel. Sonne und Wolken wechseln sich da ab für euch. Kann immer mal ein Schauer dabei sein oder auch ein Gewitter, aber um die 18 Grad. Der Wochenstart dann auch eher unbeständig bei 16 bis 21 Grad.
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7: Schleswig-Holsteins bester Verkehrsservice und ganz schön viel los. Stau bei euch auf der A1 Lübeck Richtung Bremen. Ab Öchendorf 10 Kilometer, dauert 40 Minuten leider länger. Auf der A1 Bremen nach Lübeck zwischen dem Marstein Kreuz und Dreieck Norderelbe 10 Kilometer, braucht ihr eine halbe Stunde. Die A7 ist ja wieder mal gesperrt in beiden Richtungen zwischen Stellingen und Heimfeld und erschwerend kommt hinzu die Kühlbrandbrücke auch. Also das wird eng. Und auf der A7 dann Hamburg Richtung Flensburg. Die Raststätte Holmoor Ost momentan vollgesperrt, könnt ihr nicht drauf fahren. B207 Fehmarnsundbrücke wegen des Windes gesperrt für Pkw mit Anhängern und leere Lkw. Und die Elbfähre Glückstadt-Wischhafen, jetzt beide Richtungen, Wartezeiten von mindestens leider echt 3 Stunden. Die meisten Blitzer nur bei RSH Norderstedt, Willstedter Weg statt auswärts. Peter, du hast auch noch was?
20: Ich melde einen Blitzer in Itzehoe in der Adenauer Allee, Höhe Straßenverkehrsamt.
7: Peter, mein Lieber, vielen Dank für die Info, gute Fahrt dir.
20: Jo, tschüss nach Kiel.
7: Ciao. B206 Itzehoe Richtung Bad Segeberg, kurz vorm Ortseingang. A23 Heide Richtung Hamburg, Höhe Heide West. B76 Eutin Richtung Kiel, Höhe Linsahn. Lied Nehring steht auswärts und B77 Rendsburg Richtung Schleswig, Höhe Kropperbusch. Wo es geht, gute Fahrt bei euch.
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19: Schleswig-Holsteins Western-Fans sind schon ganz hibbelig. Noch 2 Wochen, dann starten endlich die Karl-May-Spiele in Bad Segeberg. Kurz vorher nun die traurige Nachricht. Ein Schauspieler des Ensembles ist vom Pferd gefallen und muss ersetzt werden.
7: Und zwar ist es die Rolle von Sam Hawkins, die jetzt also neu besetzt wird. Mit jemandem, den ihr wahrscheinlich schon mal gesehen oder gehört habt. Wer das ist und wie das für ihn ist, so kurzfristig anzuspringen, das verrät er uns gleich selbst.
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0: Mittendrin im schönsten Tag der Woche. RSH ist hier für euch am Samstag mit Christian Bleken und Jasmin Malten. Und das tut mal richtig weh.
1: Nur noch 2 Wochen bis zur Premiere der Karl-May-Spiele in Bad Segeberg. Und zack, fällt einer der Schauspieler vom Pferd. Reitunfall bei Sam Hawkins-Darsteller Volker Zack. Gute Besserung natürlich vom ganzen RSH-Team. Ersatz war dann aber tatsächlich schnell gefunden.
0: Schauspieler und Synchronstimme Dirk Simpson. Dirk, das geht jetzt ganz schön schnell. Schaffst du das, dich da in die Rolle reinzufinden? Wie fühlst du dich?
2: Erstens erstmal ganz liebe Genesung.

0: war ja schon 7 Saisons da gewesen. Und 2015 hatte ich den Sam Hawkins gespielt, auch im Tal des Todes, wenn ich mich nicht irre. Und das hat jetzt einfach super gepasst. Ich glaube, jetzt ist so eine Ehe, die jetzt wieder so richtig zusammengefunden hat. Also es war jetzt, glaube ich, für beide Seiten einfach toll, dass das so jetzt funktioniert hat.
1: Ja, sehr cool. Schauspieler Dirk Simpson, der neue alte Sam Hawkins Darsteller bei den Karl-May-Spielen in Bad Segeberg. Alles Gute dir und fall nicht vom Pferd, ne?
0: Ich danke. Vielen, vielen Dank. Ich freue mich auf jeden, der kommt, und ich freue mich auf die Zeit. Alles Liebe. 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

0: und viele Wolken gibt's im Mix heute bei uns in Schleswig-Holstein. Regen spielt auch immer wieder eine Rolle und eine ordentliche Portion Wind ist auch dabei. Das Ganze bei 16 bis 18 Grad maximal. Im Moment haben wir 14 Grad in Eckernförde am Südstrand, 13 sind es bei euch in Husby am Gemeindehaus und 16 Grad in Wedel bei der DLRG. Der RSH, 3-Tage-Trend. Morgen am Sonntag dann recht ähnlich. Sonne und Wolken gibt's da auch im Mix. Kann immer mal schauern oder auch gewittern bei 16 bis 18 Grad. Der Wochenstart ist dann auch eher unbeständig für euch bei 16 bis 21 Grad.
1: 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Schleswig-Holsteins bester Verkehrsservice. Vorsicht auf der B5 Heide Richtung Grenzübergang. Zwischen Hemme und Hemmewurt liegt ein Tier. Stau auf der A1 Lübeck Richtung Bremen. Ab Uechendorf 10 Kilometer. 40 Minuten leider plus. Auf der A1 Bremen nach Lübeck. Ab dem Maschener Kreuz 11 Kilometer. 35 Minuten dauert's da. Die A7 ist ja in beiden Richtungen gesperrt. Zwischen Stellingen und Heimfeld bis Montag früh 5 Uhr. Und auf der A7 Hamburg hoch nach Flensburg. Die Raststätte Hollmoor Ost aktuell vollgesperrt. Könnt ihr nicht drauf fahren. Die B207, Fehmarnsundbrücke wegen des Windes gesperrt für Pkw mit Anhängern und leere Lkw. Und die meisten Blitzer nur bei RSH bei euch. B77, Rendsburg Richtung Schleswig-Höhe, Kropperbusch. Norderstedt, Wilstädter Weg steht auswärts. B206, Itzehoe Richtung Bad Segeberg, kurz vorm Ortseingang. A23, Heide Richtung Hamburg, Höhe Heide West. B76, Blitzer Eutin Richtung Kiel, Höhe Lensahn. Und bei euch Lied im Nähering steht auswärts. Vielen Dank fürs Bescheid. Sagen liebe Katrin, Nicole, Knut, Steffi und Corinna, habt ihr auch was? Dann wäre total nett, wenn ihr auch kurz durchruft, kostenlos 08000 774 774. Vielen Dank.

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0: Achtung Autofahrer, der RSH-Verkehr. Bei euch ist ein Unfall auf der A1 Bremen Richtung Hamburg zwischen Maschener Kreuz und Harburg. Vorsichtig fahren, noch nichts abgesichert. Unfall A1 Bremen Richtung Hamburg zwischen Maschener Kreuz und Harburg. RSH hier am Samstag mit Jasmin Malten und Christian Leken. Und seid ihr schon in WM-Stimmung? Du?
1: Nee, noch nicht so. Vielleicht morgen, ne?
0: Morgen? Hm? Ja, im Trikot da.
1: Ja, ja.
0: Welches genau. Hast du? Welcher Spieler?
1: Ich habe kein Spieler. Das ist einfach nur Deutschland-Trikot.
0: Okay. Also morgen feuern wir unsere Elfs erstmal an gegen Curaçao. Bei uns in Schleswig-Holstein gibt es aber noch ein Team, das wir abfeiern können. Die Nationalpark Elf im Multima Watt Forum in Tönning.
1: Genau, eine tierische Nationalmannschaft. Bei uns ist Leiterin Maren Böckamp-Hamkens. Maren, ihr habt euch was Cooles einfallen lassen für die Besucher jetzt zur WM, ne?
2: Ja, genau. Wir haben uns was Lustiges ausgedacht. Und zwar, wenn man in einem WM-Outfit, ist auch ganz egal in welchem, an dem Tag, an dem unsere deutsche Nationalmannschaft spielt, ins Multima möchte, dann bekommen wir freien Eintritt.
0: Ja, das ist charmant. Und Maren, ihr habt eure Nationalpark-Elf aus den Tieren bestehend aus dem Wattenmeer. Was ist denn der Star im Team? Was ist dein Lieblingsspieler?
2: Oh, ich glaube, das ist die schnellste Schnecke der Welt. Weißt du, welche das sein könnte?
0: Nee.
2: Die Wattschnecke. Okay. Die heftet sich nämlich mit einem Schleimfloß unter die Wasseroberfläche. Das macht die in Wirklichkeit und damit wird sie die schnellste Schnecke der Welt, denn sie kann dann ganz schnell weite Strecken verdriften.
0: Wow.
2: Also die finde ich schon ziemlich cool.
0: Die ist cool.
2: Ich finde auch die Strandkrabbe ziemlich gelungen, denn die läuft seitwärts. Weiß nicht, ob unsere Nationalspieler so gut seitwärts laufen können wie unsere Strandkrabbe. Wir werden das sehen.
1: Haben ja auch ein bisschen weniger Beine, unsere Spieler. Wer wird denn Weltmeister, Maren?
2: Gute Frage. Natürlich unsere Nationalpark 11.
0: Ja, logisch. Mit der schnellsten Schnecke der Welt.
1: Wie soll es anders sein?
0: Unschlagbar. Maren, vielen Dank. Im Multima Watt Forum habt ihr also in den Spieltagen der deutschen Mannschaft freien Eintritt, wenn ihr in dem WM-Trikot kommt. Und zwar egal in welchem.
1: Und die Nationalpark 11 aus Bewohnern des Wattenmeers steht dann auch schon für euch auf dem Platz. Vielleicht kriegt ihr ja noch ein Autogramm, wer weiß. Oder ihr könnt ein Trikot tauschen.
0: Ja, Trikot.

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14: 5:03. Ich bin Eileen Schallhorn. Guten Tag. Die Bundesregierung bekommt weiter Druck in Sachen Reformen. Unter anderem Arbeitgeberpräsident Dulger fordert in der Bild Ergebnisse bis Mitte Juli, damit sich die Stimmung in der Wirtschaft dreht. Die Wirtschaftsweise Grimm sagte der Welt am Sonntag, die bisherigen Reformideen von Union und SPD reichen dafür nicht aus. Sie schlägt unter anderem vor, technologischen Fortschritt in Deutschland zu fördern. Da gibt es aus ihrer Sicht zu viele Regularien. Um den Stand der Dinge im Iran-Krieg herrscht mal wieder Verwirrung. Erst hieß es mal wieder, ein Friedensabkommen sei zum Greifen nah. Dann wurden neue Angriffe gemeldet. Mehr von Jana Klonikowski.
15: Das US-Militär meldet, dass seine Streitkräfte mehrere iranische Drohnen abgeschossen haben. Die Drohnen hätten Handelsschiffe in der Straße von Hormuz bedroht, heißt es. Zuletzt hatte es trotz der eigentlich geltenden Waffenruhe immer wieder Angriffe im Iran-Krieg gegeben. Gestern hat dann Pakistan verkündet, ein Friedensabkommen sei ausgehandelt und bereit zur Unterschrift. Von den USA und dem Iran heißt es zumindest, man sei einem Abkommen nah. Das wurde allerdings auch schon öfter gesagt.
14: Die FDP in Schleswig-Holstein geht mit Christopher Vogt als Spitzenkandidaten in die kommende Landtagswahl. Auf einem Parteitag in Neumünster haben gut 94% der Delegierten für den Landesparteichef gestimmt. Vogt hofft auf ein starkes Wahlergebnis im nächsten Jahr. In anderen Bundesländern hatte die FDP zuletzt den Wiederanzug in Landtage verpasst. Nach fast einem Jahr werden morgen wieder die Züge zwischen Hamburg und Berlin auf der Schnellstrecke über Schwerin unterwegs sein. Die Bauarbeiten auf der Strecke sind nahezu beendet. Die Verlegung von 165 Kilometer neuer Gleise auf der wichtigen Pendlerstrecke hatte wegen des unerwartet strengen Winters länger gedauert.
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14: Die Vorfreude bei den deutschen Fußballfans ist groß. Morgen trifft das DFB-Team im ersten Vorrundenspiel auf Curaçao. Aktuell bereitet sich die Mannschaft auf ihren ersten Auftritt bei dem Turnier Nordamerika vor. Nach dem Abschlusstraining heute im deutschen Basecamp fliegt der Tross dann zum Spielort Houston.
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1: Vielleicht seid ihr auch gerade unterwegs zur Holzenköste in Neumünster dieses Wochenende. Also Wetter, ja, mit Schirm.
6: Ja, kann man ja lieber mitnehmen. Es ist durchwachsen bei uns in Schleswig-Holstein. Sonne und Wolken gibt es im Wechsel für euch. Immer wieder mischen auch Schauer mit und auch der Wind gibt gut Gas heute. Gerade bei euch an den Küsten. Das Ganze bei 16 bis 18 Grad maximal. Im Moment haben wir 14 Grad in Jannebü bei der Feuerwehr. 13 sind es bei euch auf Helgoland am Fähranleger und 15 Grad in Kaltenkirchen an der Therme. Der RSH-3-Tage-Trend. Morgen am Sonntag fast selbes Spiel. Sonne und Wolken wechseln sich da ab für euch. Kann immer mal schauern oder auch mal gewittern. Bei um die 18 Grad. Der Wochenstart dann auch eher unbeständig bei 16 bis 21 Grad.
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1: Schleswig-Holsteins bester Verkehrsservice. Achtung bei euch auf der A1 Bremen Richtung Hamburg. Unfall zwischen Maschener Kreuz und Harburg. Dann Stau auf der A1 Lübeck Richtung Bremen. 40 Minuten braucht ihr ab Uerchendorf auf 10 Kilometern. Auf der A1 Bremen nach Lübeck ab dem Horster Dreieck 13 Kilometer. Auch das dauert eine knappe Dreiviertelstunde leider extra. A7 ist ja gesperrt in beiden Richtungen, der Elbtunnel bis Montag früh. Und außerdem die Raststätte Holmoor Ost auf der A7 könnt ihr momentan nicht anfahren. Die B207 Fehmarnsundbrücke wegen des Windes gesperrt und zwar für Pkw mit Anhängern und leere Lkw. Und die meisten Blitzer nur bei RSA. Renate, du hast einen entdeckt. Wo steht der?
16: Auf der A21. Ja. Da ist eine riesenlange Baustelle und gleich am Anfang steht er.
1: Und welche Richtung?
16: Richtung Hamburg.
1: Alles klar, vielen Dank. Außerdem B206 Itzehoe Richtung Bad Segeberg, Ortseingang. Itzehoe selber, Adenauerallee Richtung Schulenburg in Höhe des Staatsverkehrsamtes. Dann B77 Rendsburg Richtung Schleswig, Höhe Kopperbusch. Norderstedt, bei euch Wildstedter Weg steht auswärts. A23 Heide Richtung Hamburg, Höhe Heide West. B76 Eutin Richtung Kiel in den Saarn. Und Lied-Nehring steht auswärts. Wo es geht für euch, gute Fahrt.
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1: Yay, schönes Wochenende. Habt ihr schon alles? Bier,
6: Nackensteaks,
1: Hähnchen,
6: Knobibrot,
1: Chips,
6: Aperol,
1: M&Ms für die Zwerge.
6: Ja, muss.
1: Vielleicht habt ihr euren WM-Einkauf fürs erste Deutschlandspiel morgen auch schon erledigt.
6: Wir helfen euch sehr gern beim Auspacken mit allen frischen Hits in Schleswig-Holsteins beste Mix. Gleich so romantisch mit Luis Capaldi.
1: Und hier kommt, ich freue mich so. Habt ihr gesehen K-Pop Demon Hunters?
6: Nein.
1: Wie nein?
6: Sind geile Filme. Ich weiß gar nicht, was das ist.
1: Diggi, der Animationsfilm.
6: Von was?
1: Okay. Hier kommt aus dem Soundtrack Huntricks mit Go!

0: Clarkson durch diesen wunderbaren Samstag. Schön, dass wir euch begleiten. Wir sind Christian Bleken und Jasmin Malten. 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
4: Also ich sehe auf dem Monitor viele Schauer, aber es gibt auch Sonne, also immerhin.
5: Ha, danke, hast mein Mikro angeschaltet.
4: Hallo.
5: Ja, du hast recht, das sieht genau so aus. Es ist nämlich wechselhaft heute bei uns in Schleswig-Holstein. Sonne und Wolken im Mix, immer mal ein Schauer dabei für euch und eine ordentliche Portion Wind an den Küsten. Das Ganze bei 16 bis 18 Grad maximal. Im Moment haben wir 14 Grad in Malente im Wildpark, 15 sind es in Kraub am Reitverein und 13 Grad in List auf Sylt am Hafen. Der RSH 3-Tage-Trend. Morgen am Sonntag relativ ähnlich, Sonne und Wolken nochmal. Im Mix kann auch mal schauern oder sogar gewittern bei 16 bis 18 Grad. Der Wochenstart dann auch eher unbeständig. Für euch bei 16 bis 21 Grad.
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4: Schleswig-Holsteins bester Verkehrsservice Stauber euch auf der A1 Lübeck Richtung Bremen ab Öchendorf 9 Kilometer. Dauert eine gute halbe Stunde länger. Auf der A1 Bremen Richtung Lübeck ab dem Horster Dreieck 13 Kilometer. Braucht ihr auch leider 40 Minuten extra. Die A7 ist ja gesperrt. Der Elbtunnel mal wieder zwischen Stellingen und Heimfeld wegen der Baustelle. Und auf der A7 Hamburg hoch nach Flensburg. Raststätte Holmoor Ost aktuell kann nicht angefahren werden. Die B207 Fehmarnsundbrücke wegen des Windes gesperrt für eure leeren LKW und PKW mit Anhängern und die meisten Blitzer nur bei RSH B206 Itzehoe Richtung Bad Segeberg am Ortseingang. Dann haben wir Itzehoe Adenauerallee Richtung Schulenberg in Höhe Straßenverkehrsamt. Corinna, du hattest auch einen Buschit, der?
7: In Tank steht, also Norder steht, Tank steht, Wild steht der Weg, Ecke Seeberg.
4: Corinna, dankeschön. Außerdem A23 Heide Richtung Hamburg Höhe Heide West, B77 Rendsburg Richtung Schleswig in Höhe Kopperbusch, bei euch B76 Eutin Richtung Kielhöhl in Saarn und Lied-Nering steht auswärts in der 50er. Wo es geht, gute Fahrt.
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Achtung Autofahrer, der RSH-Verkehr. Bei euch liegen Plastikteile auf der A23 Hamburg Richtung Heide zwischen Tornisch und Elmshorn. Vorsichtig fahren, Plastikteile A23 Hamburg Richtung Heide.

0: 65 bei RSH am Samstag mit Christian Bleken und Jasmin Malten. Ihr bereitet schon mal das WM-Lager im Carport vor.
1: Oder guckt, ob alles da ist. Trikot, Stutzen, Schirmanschutz.
0: Fahne.
1: Was hast du für ein Trikot?
0: Ein Deutschland-Trikot.
1: Was für ein Spieler?
0: Deutschland.
1: Ey, du hast...
0: Hinten steht Deutschland drauf.
1: Kein Spieler?
0: Nein.
1: Was ist los mit dir?
0: Hä, wieso? Nur weil du Olli Kahn hast von 1900, schieß mich tot.
1: Wieso? Ja. Der Titan, Digga,
0: ja,
1: das ist ein
0: Held. Ja, natürlich, ja.
1: Also, egal was bei euch noch auf dem Plan steht, unsere Kollegin Peggy ist natürlich sehr gern dabei, gleich ab 16 Uhr mit ihrer Show Hashtag Neue Hits.
0: Das sind 2 Stunden, die besten neuen Hits und die ein oder andere unglaubliche Geschichte aus der Musikszene. Peggy, was hast du heute für uns?
2: Hashtag Neue Hits deckt auf. Jetzt mache ich hier mal so eine richtig reißerische Headline. Deutscher Superstar hat beim Abi beschissen. Wer das war, das hört er heute bei mir. Außerdem spielt natürlich auch die Fußball-WM eine Rolle. Der neue Song von Taylor Swift ist dabei, den sie extra für Toy Story 5 geschrieben hat. Ellie Goulding hat einen neuen Song und auch Alex Warren und. Also 2 Stunden sind wieder randvoll und ich hoffe, ihr seid dabei.

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1: Auf der A1 zwischen Lübeck und Fehmarn. Bitte aufpassen, da laufen in beiden Richtungen zwischen Neustadt-Mitte und Neustadt-Pelzerhaken mehrere Personen auf der Straße.
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13: 5:04. Ich bin Eileen Schallhorn. Guten Tag. Der Druck auf die Bundesregierung in Sachen Reformen wächst. Unter anderem Arbeitgeberpräsident Rainer Dulger fordert schnelle Ergebnisse, Tom Husse.
14: Ja, der Bild sagte Dulger, bis Mitte Juli müssten aus seiner Sicht Reformen stehen, damit es einen Befreiungsschlag für die Betriebe gibt und sich die Stimmung in der Wirtschaft wieder dreht. Denn die ist weiter schlecht. 90% der Unternehmen sind laut Umfragen mit der Arbeit von Schwarz-Rot unzufrieden. Union und SPD wollen ja große Reformen, unter anderem bei Steuern, der Gesundheit und der Rente auf die Beine stellen. Beschlossen ist da bisher aber noch nichts.
13: Die Landes-FDP geht mit Christopher Vogt als Spitzenkandidaten in die Landtagswahl 2027. Auf einem Parteitag in Neumünster wurde er jetzt mit fast 95% der Stimmen nominiert. Vogt sagte nach seiner Wahl:
15: Wir gehen ohne Koalitionsaussage in den Wahlkampf und wollen vor allem eine starke FDP haben. Und dann wird man Koalitionsverhandlungen nach der Wahl führen, wie sich das gehört. Aber die Grünen sind jetzt seit über 30 Jahren im Landtag und davon haben sie die meiste Zeit in Schleswig-Holstein regiert. Und ich finde ehrlich gesagt, wir wollen ihnen gerne eine Pause gönnen, weil man einfach merkt, CDU und Grüne haben sich ja in Wahrheit auch wenig zu sagen. Beide wollen gerne an der Macht sein, aber sie gestalten halt beide nicht. Und deswegen braucht es eine andere Landesregierung Schleswig-Holstein.
13: Nach fast einem Jahr werden morgen wieder die Züge zwischen Hamburg und Berlin auf der Schnellstrecke über Schwerin unterwegs sein. Die Bauarbeiten auf der Strecke sind nahezu beendet. Die Verlegung von 165 Kilometer neuer Gleise auf der wichtigen Pendlerstrecke hatte wegen des unerwartet strengen Winters länger gedauert.
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13: Herzklopfen vorm Anpfiff, Jubel nach dem Tor oder Frust beim Gegentreffer. Die Fußball-WM sorgt bei vielen Fans für ordentlich Emotionen. Forschende der Uni Bielefeld wollen jetzt wissen, was da eigentlich im Körper passiert. Dafür sammeln sie Daten von Smartwatches. Timo Adam von der Uni Bielefeld sagte uns:
16: Dabei interessieren uns zum einen, welchen Einfluss Tore und Gegentore haben, was ein Elfmeterschießen mit uns macht oder auch welche Reaktionen und Entscheidungen des Videoassistenten in uns auslösen. Zum anderen interessiert uns die Frage, ob es Unterschiede zwischen den Fans verschiedener Nationen und Fankulturen gibt. Und um diese Frage zu beantworten, bietet die größte WM aller Zeiten natürlich einzigartige Möglichkeiten.
13: Die Uni Bielefeld sucht noch weitere Teilnehmer.
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17: Wolken und immer wieder Schauer sind jetzt am Nachmittag bei uns in Schleswig-Holstein am Start. Ganz vereinzelt kann auch mal ein Gewitter dabei sein. Dazu liegen die aktuellen Werte so bei 16 bis 18 Grad. Bis zum Abend bleibt's nass zwischendurch und an der Küste kann es mit Sturmböen auch ganz schön ruppig werden. Der RSH-3-Tage-Trend. Morgen geht's wechselnd wolkig weiter mit Schauern und maximal 18 Grad. Am Montag ähnlich, Dienstag oft trockener mit etwas mehr Sonne.
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17: Schleswig-Holsteins bester Verkehrsservice mit KI-Unterstützung. Auf der A1 Lübeck-Fehmarn. Vorsicht, in beiden Richtungen laufen zwischen Neustadt-Mitte und Neustadt-Pelzerhaken mehrere Personen auf der Straße. Dann gibt es Stau auf der A1 Bremen Richtung Lübeck zwischen dem Horster Dreieck und Harburg auf 7 Kilometern. In der Gegenrichtung Lübeck Richtung Bremen stockt es zwischen Hamburg-Billstedt und Hamburg-Stillhorn auf 6 Kilometern. Die Raststätte Holmoor Ost auf der A7 Hamburg Richtung Flensburg ist derzeit voll gesperrt und kann nicht angefahren werden. Außerdem ist die A7 Flensburg-Hannover zwischen Stellingen und Heimfeld wegen Bauarbeiten noch bis Montagmorgen in beiden Richtungen voll gesperrt. Die meisten Blitzer nur bei RSH. In Lied blitzt es stadtauswärts auf der Nehring. In Itzehoe wird auf der Adenauer Allee Richtung Schulenberg in Höhe des Straßenverkehrsamts geblitzt. Außerdem gibt es einen Blitzer auf der B206 Itzehoe Richtung Bad Segeberg am Ortseingang Bad Segeberg in Höhe der Eisenbahnbrücke. Staus und Blitzer meldet ihr uns kostenlos unter 08000 774 774.
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0: Ja, und ich bin hier sowas wie euer Tabasco am Samstag. Ich bringe ein bisschen Schärfe ins Wochenende mit so vielen tollen neuen Songs, die ich für euch habe. Natürlich spielt die Fußball-WM eine Rolle. Wir werden ja gerade richtig geflutet mit WM-Songs. Allerdings sind 70% der WM-Songs durch KI entstanden. Ich habe für euch den einzig wahren offiziellen WM-Song, der auch von der FIFA abgesegnet worden ist. Und den hört ihr noch in dieser Stunde. Außerdem den neuen Song von Taylor Swift, den sie für Toy Story 5 geschrieben hat. Und Mark Forster ist auch dabei. Also ihr seht, das wird heute wieder richtig wild. Los geht's hier schon mal mit einem echten Banger. Bebe Rexha und Faithless, New Religion. Und damit schönen Samstag, ihr Lieben.
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0: Samstag und damit der noch ein bisschen schöner ist, spiele ich euch hier vom Neuesten das Beste bei RSH. Und der Supererfolg hat einen Namen, nämlich Taylor Swift. Im Club der Milliardäre befindet sie sich schon eine Weile, im Club der Ehefrauen dann ab 3. Juli und jetzt ist für sie auch noch ein Kindheitstraum wahr geworden. Mit 5 Jahren hatte sie sich das erste Mal in Toy Story verliebt und jetzt wurde sie gefragt, ob sie nicht den Titelsong für Toy Story 5 schreiben möchte.
1: I absolutely fell in love with the film and immediately really identified.
0: Sie hatte also die Chance, den Film teilweise schon vorab zu sehen, der kommt ja erst nächste Woche in unsere Kinos, und da hat sie sich prompt mit Jessie identifizieren können und wollte einen Song aus ihrer Perspektive schreiben. Jessie war ja seit ihrem ersten Auftritt in Toy Story 2 eine der beliebtesten Figuren, aber bis dato nie ein Hauptcharakter. Jetzt ist sie die Anführerin und versucht, die Spielzeuge in einer Welt relevant zu halten, in der Kinder lieber auf Bildschirme schauen, als mit ihnen zu spielen. Darum geht's und das hat Taylor Swift in ihren neuen Song einfließen lassen. I knew it, I knew you, hier in Hashtag Neue Hits.

0: Es heißt ja, dass man angeblich mit 31 Jahren aufhört, neue Musik zu entdecken. Also ich glaube ja, ihr gehört nicht dazu. Denn Hashtag neue Hits ist nichts für Leute, die sagen, früher war alles besser, sondern für die, die der Meinung sind, zeig mal, was heute geht. Und da ist so viel Schönes dabei. Es gibt gerade so viele neue, tolle Künstler, die mit Können überzeugen. Und dazu gehört auch Moskenna. Und ihr kennt den auch schon. Der ist nämlich die Stimme hinter Purple Disco Machines Fireworks. Moskenna hat das gemacht, was alle Eltern in den Wahnsinn treibt. Der hat nämlich die Schule abgebrochen, um Musiker zu werden. Naja, ganz unschuldig sind seine Eltern nicht. Der kommt nämlich aus einem Haus, wo Musik immer eine große Rolle gespielt hat. Seine Mama hatte einen Plattenladen und der Papa war schon DJ. Und jetzt schreibt er seine eigene Musikgeschichte und wird dabei unter anderem von Purple Disco Machine kräftig supported.
1: So, Moskennas neue Single Rhythm Unknown ist endlich draußen. Und ich hatte die Ehre, mit ihm an dem Song zusammenzuarbeiten. Das ist eine absolute Ehre. Er ist ein super talentierter Künstler. Moskenna Rhythm Unknown ist jetzt endlich draußen.

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0: Wolken und immer wieder Schauer sind jetzt am Nachmittag bei uns in Schleswig-Holstein am Start. Ganz vereinzelt kann auch mal ein Gewitter dabei sein. Dazu liegen die aktuellen Werte so bei 16 bis 18 Grad. Bis zum Abend bleibt's nass zwischendurch und an der Küste kann es mit Sturmböen auch ganz schön ruppig werden. Der RSH-3-Tage-Trend. Morgen geht's wechselnd wolkig weiter mit Schauern und maximal 18 Grad. Am Montag ähnlich, Dienstag oft trockener mit etwas mehr Sonne.
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0: Schleswig-Holsteins bester Verkehrsservice mit KI-Unterstützung. Auf der A1 Bremen Richtung Lübeck staut es sich zwischen dem Horster Dreieck und Harburg auf 7 Kilometern. In der Gegenrichtung Lübeck Richtung Bremen sind es zwischen dem Tunnel Moorfleet und Stillhorn 6 Kilometer Stau. Die A7 Flensburg-Hannover ist zwischen Stellingen und Heimfeld wegen Bauarbeiten noch bis Montagmorgen in beiden Richtungen voll gesperrt. Die meisten Blitzer nur bei RSH. Auf der A23 Heide Richtung Hamburg in Höhe Heide-West. Außerdem blitzt es auf der B76 Eutin Richtung Kiel in Höhe Eutin-Lensahn und in Lidstadt auswärts auf der Nering. Staus und Blitzer meldet ihr uns kostenlos unter 08000 774 774.
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2: Hallo, hallo. Habt ihr eigentlich früher zu eurem Kind auch immer gesagt, dass es jetzt Dai-Dai machen muss, wenn es schlafen gehen sollte? Ich weiß gar nicht, wo das herkommt, Dai-Dai. Also Fakt ist, wir singen in diesen Tagen auch Dai-Dai und feiern dabei die Fußball-WM. Dai-Dai heißt Los geht's und das ist der offizielle Fußball-WM-Song von Shakira und Burna Boy. Und den hört ihr hier gleich. Vorher feiert hier Tiffany Aris ihre besten Freunde, ohne die der Tag einfach nur grau wäre. Für alle Besties, Vertigo.
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5 a.m., 5 Uhr morgens. Ja, da stehen am Wochenende wirklich nur Eltern von kleinen Fußballjungs auf, um sie zum Spiel zu fahren. Michael Schulte hier in Hashtag Neue Hits bei RSH. Morgen ist ja unser erstes Spiel bei der Fußball-WM gegen Curaçao. Und ihr werdet es vielleicht gemerkt haben, diese WM ist anders als alle anderen zuvor, denn wir werden wirklich geflutet mit WM-Songs. Es sind rund 270 WM-Songs im Umlauf. 70% davon allerdings auch billigst durch KI entstanden. Die Die gehört nicht dazu, der kommt von Shakira und Burna Boy. Sie wurde von der FIFA beauftragt, den richtigen Soundtrack, der die Euphorie und das Drama und all diese ganzen Elemente, die so ein internationales Turnier ausmachen, widerspiegeln. Und Shakira hat das ja mit Waka Waka 2010 schon mal gut hingekriegt. Und ich finde, Die Die, was übersetzt los geht's, bedeutet, trifft den emotionalen Nagel mal wieder voll auf den Kopf. Und das Tolle, der Titel unterstützt zugleich den FIFA Global Citizen Education Fund, der bis zum Ende der WM 100 Millionen US-Dollar sammeln will. Mit dem Geld sollen Kinder dann weltweit besseren Zugang zu Bildung und Sport erhalten und Shakira spendet ihre Einnahmen aus dem Song auch noch komplett. So, jetzt habe ich euch aber erstmal zugetextet mit ganz viel Infos zum Song. Jetzt solltet ihr den aber auch mal hören. Los geht's, Die Die, hier sind Shakira und Burna Boy.

0: Ein absoluter Newcomer mit dem gewissen Etwas in der Stimme und ziemlich happy ist Roe Byrne. Also zumindest singt er das in Fairly Happy. Ihr hört Hashtag neue Hits. Ich habe hier für euch vom Neuesten das Beste bei RSH. Und es gibt viele Künstler, die haben tatsächlich die besten Songideen auf dem Klo. Kein Scheiß. Highway to Hell zum Beispiel. Den hat Agnes Young von AC/DC auf Toilette geschrieben. Da haben wir doch gleich ganz fantastische Bilder im Kopf. So, Ray Dalton allerdings fallen seine Songs nicht auf der Toilette ein, sondern wenn es draußen regnet, hat er gesagt.
1: I'm always inspired when it's a rainy day. I come from a really wet city. Seattle is the Emerald City and it rains a lot. And you know, when it's raining, I always know I'm gonna write a good song.
0: So ist auch der neue Song Go That High entstanden. Draußen klatschte der Regen gegen die Scheiben. Drinnen hatte es sich Ray gemütlich gemacht und da sinnierte er darüber, wie es ist, wenn man den Alltag einfach mal hinter sich lässt, frei durchatmet und sich ganz dem Augenblick hingibt. Ja, universelle Message mit einem fetten Ohrwurmpotenzial. Hier ist Ray Dalton und Go That High.

0: Schönes Wochenende. Sharon Hein und Matze Schmark hier aus der RSH Moin Show.
1: Moin.
0: Macht euch das richtig mucklig.
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5: 5:05. Ich bin Eileen Schallhorn. Guten Tag. Die Bundesregierung bekommt weiter Druck in Sachen Reformen. Unter anderem Arbeitgeberpräsident Dulger fordert in der Bild Ergebnisse bis Mitte Juli, damit sich die Stimmung in der Wirtschaft dreht. Die Wirtschaftsweise Grimm sagte der Welt am Sonntag, die bisherigen Reformideen von Union und SPD reichen dafür nicht aus. Sie schlägt unter anderem vor, technologischen Fortschritt in Deutschland zu fördern. Da gibt es aus ihrer Sicht zu viele Regularien. Die Landes-FDP hat die personellen Weichen für die Wahl im kommenden Frühjahr gestellt. Auf einem Parteitag in Neumünster wurde Landesparteichef Christopher Vogt auch zum Spitzenkandidaten gekürt. Mehr von RSH-Chefkorrespondent Carsten Kock.
20: Nein zu Schwarz-Grün, scharfes Nein zu ganz links und ganz rechts und Ja zu den Themen Bildung, Wirtschaft und Freiheit. Vogt setzt auf Teamwork in der FDP. Auf den Plätzen 2 bis 4 bekannte Namen. Ex-Gesundheitsminister Gag, Finanzfachfrau Krämer und auf 4 die Bildungsexpertin Riek. Kampfkandidatur um Platz 5. Parteivize Helmer Krane fällt durch nach seinem Zickzackkurs gegen Kubicki. Gewählt nun der Bundeschef der Jungliberalen, Finn Flebbe.
5: Bei der Überfahrt von Büsum nach Helgoland ist bei der Fähre Funny Girl der Motor ausgefallen. Die Fähre trieb am Mittag plötzlich antriebslos, wenige Kilometer vor Helgoland. Die Seenotretter kamen den rund 60 Passagieren und Crewmitgliedern zur Hilfe. Weil ein Anlegen am Hafen von Helgoland nicht möglich war, ging es für die Fähre und die Menschen an Bord nach Cuxhaven. Ob die Funny Girl länger ausfällt, ist noch unklar. Mit einer großen Parade und tausenden Besuchern ist in London der Geburtstag von König Charles gefeiert worden. Der ist zwar eigentlich im November, traditionell findet die Geburtstagsparade aber immer im Juni statt, weil dann das Wetter, so wie heute, mitspielt.
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5: Die Vorfreude bei den deutschen Fußballfans ist groß. Morgen trifft das DFB-Team im ersten Vorrundenspiel auf Curaçao. Aktuell bereitet sich die Mannschaft auf ihren ersten Auftritt bei dem Turnier in Nordamerika vor. Nach dem Abschlusstraining heute im deutschen Basecamp fliegt der Tross dann zum Spielort Houston.
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21: Wolken und immer wieder Schauer sind jetzt am späten Nachmittag bei uns in Schleswig-Holstein am Start. Ganz vereinzelt kann auch mal ein Gewitter dabei sein. Dazu sind es aktuell bis zu 18 Grad. An der Küste kann es außerdem ordentlich rütteln mit Sturmböen. Der RSH-3-Tage-Trend. Morgen bleibt's mit Schauern und einzelnen Gewittern unbeständig bei maximal 18 Grad. Am Montag viele Wolken und nur noch vereinzelt kurze Schauer. Dienstag meist trocken.
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21: Schleswig-Holsteins bester Verkehrsservice mit KI-Unterstützung. Auf der A7 Flensburg-Hamburg bitte aufpassen. In beiden Richtungen zwischen Schleswig-Schubi und Schleswig-Jagel laufen Rehe auf der Straße. Auf der A1 Hamburg Richtung Bremen ist zwischen dem Dreieck Norderelbe und Stillhorn eine ungesicherte Unfallstelle. Es staut sich auf der A1 Lübeck Richtung Bremen zwischen dem Tunnel Moorfleet und Stillhorn auf 5 Kilometern. In der Gegenrichtung Bremen Richtung Lübeck sind es zwischen dem Horster Dreieck und Harburg 6 Kilometer Stau. Die A7 Flensburg-Hannover ist zwischen Stellingen und Heimfeld wegen Bauarbeiten noch bis Montagmorgen in beiden Richtungen voll gesperrt. Die meisten Blitzer nur bei RSH. Auf der A23 Heide Richtung Hamburg in Höhe Heidewest, außerdem auf der B76 Eutin Richtung Kiel in Höhe Eutin-Lensahn. Und in Lied blitzt es statt auswärts auf der Nehring. Staus und Blitzer meldet ihr uns kostenlos unter 08000 774 774.
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22: Egal wie draußen das Wetter ist, hier scheint immer die Sonne in Hashtag neue Hits. Schönen Samstag, ihr Zauberhaften. Und kennt ihr diese spätpubertären Streiche unter Jungs? Ja, wenn man sich in der Clique abgeschossen hat und dann schläft dabei einer ein und wird von den anderen im Gesicht mit Kugelschreiber bemalt? Ja, so ungefähr sieht Teddy Swims aus. Nur, dass das bei ihm nicht Kugelschreiber, sondern Tattoos sind. Und sein Signature. Ja, wenn es ihm gefällt, dann ist es gut. Und er hat auch einen neuen Song, Mr. Know It All heißt er, und damit pinkelt er niemanden ans Bein, sondern er meint sich selbst damit, frei übersetzt, Klugscheißer. Am 19. Juli ist er in Berlin und jetzt hier, Teddy Swims, Mr. Know It All.
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0: Die Dämonenjägerin von Hunter X und Golden hier bei RSH. Ihr hört Hashtag neue Hits. Und vor 2 Jahren, da war er noch froh, wenn auf seine Konzerte ein paar hundert Leute kamen. Jetzt füllt Alex Warren Arenen und ist auch weiter fleißig im Songwriting. Am 28. August droppt er schon sein 2. Studioalbum, Wild Child. Und die Geschichte zu dem Albumtitel ist ganz herzzerreißend. Sein Vater nannte ihn nämlich immer sein Wild Child. Der starb leider an Krebs, als Alex 9 Jahre alt war. Das Album widmet sich deswegen auch den Themen Verlust, Trauer und persönliche Heilung und erzählt von einem Lebensabschnitt, der maßgeblich von der Erinnerung an seinen Vater geprägt ist. Die erste Single daraus spiele ich euch jetzt. Die heißt Passenger. Und das ist eine Metapher für jemanden, der im Auto sitzt, aber ein anderer hält das Lenkrad. Alex beschreibt damit eine Beziehung, in der er das Gefühl hat, dass die andere Person die Richtung vorgibt, während die eigenen Wünsche und Bedürfnisse zu kurz kommen.
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Die großartige Holly Humberstone und To Love Somebody. Und sie supportet unsere nächste Künstlerin, Gracie Abrams, auf ihrer Look at My Life Tour. Die startet am 2. Dezember in Denver und sie wird sie dann auch nächstes Jahr nach Berlin bringen für 2 Konzerte, nämlich am 12. und 13. Mai. Vorher sind wir natürlich gespannt auf ihr neues Album. Das wird am 17. Juli erscheinen und heißt Daughter from Hell, also Tochter aus der Hölle. Ihre Eltern werden das bestimmt nicht so sehen, aber Gracie meint, das Album ist eine Reflexion ihrer letzten Jahre und das war halt eine Zeit, wo sie viele Transitions hatte und nicht immer einfach war. Aber ich meine, welche Tochter ist das schon, ne? Hit the Wall ist die erste Single daraus und in einem Interview erklärte sie sinngemäß, dass der Song von den Alarmglocken im Kopf handelt, die immer lauter werden, wenn man Schwierigkeiten ignoriert. Irgendwann kommt der Punkt, an dem man gegen die Wand fährt. Hit the Wall, hier ist Gracie Abrams bei RSH.

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14: Wolken und immer wieder Schauer sind jetzt am späten Nachmittag bei uns in Schleswig-Holstein am Start. Ganz vereinzelt kann auch mal ein Gewitter dabei sein. Dazu sind es aktuell bis zu 18 Grad. An der Küste kann es außerdem ordentlich rütteln.

0: mit Sturmböen. Der RSH-3-Tage-Trend. Morgen bleibt's mit Schauern und einzelnen Gewittern unbeständig bei maximal 18 Grad. Am Montag viele Wolken und nur noch vereinzelt kurze Schauer, Dienstag meist trocken.
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0: Schleswig-Holsteins bester Verkehrsservice mit KI-Unterstützung. Auf der A7 Flensburg-Hamburg, Vorsicht, in beiden Richtungen zwischen Schleswig-Schubi und Schleswig-Jagel laufen Rehe auf der Straße. Es staut sich auf der A1 Bremen Richtung Lübeck zwischen dem Horster Dreieck und Harburg auf 6 Kilometern. In der Gegenrichtung Lübeck Richtung Bremen sind es zwischen dem Tunnel Moorfleet und Stillhorn 5 Kilometer Stau. Die A7 Flensburg-Hannover ist zwischen Stellingen und Heimfeld wegen Bauarbeiten noch bis Montagmorgen in beiden Richtungen voll gesperrt. An der Elbfähre Glückstadt-Wischhafen kommt es in beiden Richtungen zu langen Wartezeiten von mindestens 2 Stunden. Die meisten Blitzer nur bei RSH. Auf der A23 Heide Richtung Hamburg in Höhe Heidewest und auf der B76 Eutin Richtung Kiel in Höhe Eutin-Lensahn. Außerdem blitzt es in Liedstadt auswärts auf der Nehring. Staus und Blitzer meldet ihr uns kostenlos unter 08000 774 774.
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2: Ja, schönen Samstag, wo auch immer ihr seid. Was würdet ihr sagen, wenn plötzlich in der Bahn neben euch Christus Randy singen würde?
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2: Habt ihr das gehört? Bisschen leiser bitte, hat der Zugbegleiter gesagt. Mensch, warum sind denn immer alle so spaßbefreit? Gibt hier for free ein kleines Konzert in der Bahn, ist doch toll. Ja, hier wirkt ihn niemand ab. Hier hört er jetzt seinen neuen Song, Christus Randy und Good Old Days.
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0: Frage an euch. Cappy, Brille und einen Song zum Mitsingen. Wer ist das? Na? Mark Forster natürlich. Der ist jetzt bis September auf Tour und wird auch in seiner alten Heimat, zumindest in der Nähe sein. Und da muss er echt aufpassen, dass seine alte Biolehrerin nicht aufschlägt und ihm im Nachhinein noch die Hammelbeine langzieht. Denn der Mark hat bei der mündlichen Abi-Prüfung beschissen.
1: Ich musste irgendwie ein biomündliches Abi machen und ich habe das auch noch gebraucht. Und ich war sehr schlecht darin und die Lehrerin mochte mich nicht. Aber ich hatte eine Schulband und die Tochter meiner Biolehrerin, die mich gehasst hat.
2: Du hast mit der geschlafen?
1: Nein.
2: Okay.
1: Aber mein Bassist. Nachts vor mündlichen Abi werde ich angerufen und höre so eine leise Stimme. Hallo, ich bin bla bla bla. Ich bin hier im Büro von meiner Mom und ich habe hier die Fragen für morgen. Und ich so, okay, sag mal. Und hatte dann einfach, Digga, die Fragen für mein mündliches Abi eine Nacht vor dem mündlichen Abi.
0: Holy shit, hinter seinem Unschuldslächeln hat er es aber auch faustdick hinter den Ohren. Aber man merkt auch deutlich, dass Marc sich verändert hat. Er ist ja nun Vater und reflektiert ganz anders. So ist auch sein neuer Song ein ganz bewusster Balanceakt zwischen ironischer Selbstreflexion und ehrlicher Leidenschaft. Der Song heißt Ein Lied und verbreitet ein bisschen Optimismus und ich finde, der tut uns jetzt gerade richtig gut. Hier ist Marc Forster bei RSH.

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So klingt es also, wenn man gerade frisch getrennt ist und vieles noch an ihn erinnert und man ihn eigentlich hassen möchte. Lovesick, Liebeskummer, so heißt der Song von Paula Stella aus Berlin. Sie ist noch ein Newcomer, aber mit ganz viel Potenzial hier in Hashtag Neue Hits bei RSH. Und auch Ellie Goulding hat unglaublich gelitten nach der Trennung von ihrem Mann vor 2 Jahren. Die hatten ja erst 2019 mit ganz viel Pomp geheiratet und auf der Party waren sogar Mitglieder des britischen Königshauses und Katy Perry und Orlando Bloom. Die Wunden sind vielleicht noch nicht ganz verheilt, aber sie ist neu liiert, im März zum 2. Mal Mama geworden und all diese Erfahrungen haben sie sehr reifen lassen. Wenn man durch das tiefe Tal der Tränen durch ist und dann zurückblickt, reflektiert man ja vieles ganz anders. Und als Singer und Songwriterin packt sie natürlich all ihre Ups und Downs in die Musik, so auch in ihrem neuen Song Black Prada Dress. Sie singt, du weißt ganz genau, welche Knöpfe du drücken musst, nur du kannst mich als Trash bezeichnen in meinem schwarzen Prada-Kleid. Es geht dabei gar nicht so sehr um den Ex, sondern allgemein um die Mitmenschen, die einen doch so oft an sich selbst zweifeln lassen. Hier ist Ellie Goulding und Black Prada Dress. 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
1: 5:05. Ich bin Eileen Schallhorn. Guten Abend. Der Druck auf die Bundesregierung in Sachen Reformen wächst. Unter anderem Arbeitgeberpräsident Rainer Dulger fordert schnelle Ergebnisse, Tom Husse.
2: Ja, der Bild sagte Dulger, bis Mitte Juli müssten aus seiner Sicht Reformen stehen, damit es einen Befreiungsschlag für die Betriebe gibt und sich die Stimmung in der Wirtschaft wieder dreht. Denn die ist weiter schlecht. 90% der Unternehmen sind laut Umfragen mit der Arbeit von Schwarz-Rot unzufrieden. Union und SPD wollen ja große Reformen, unter anderem bei Steuern, der Gesundheit und der Rente auf die Beine stellen. Beschlossen ist da bisher aber noch nichts.
1: Nach einer Havarie vor Helgoland fallen die Fahrten mit der Fähre Funny Girl von Büsum aus morgen und übermorgen aus. Bei der Überfahrt heute fiel kurz vor dem Ziel plötzlich der Motor aus. Weil ein Anlegen im Hafen von Helgoland nicht möglich war, ging es für die Fähre und die rund 70 Menschen an Bord nach Cuxhaven. Alle Tickets für morgen und übermorgen ab Büsum werden storniert und rückerstattet, heißt es. Die FDP in Schleswig-Holstein geht mit Christopher Vogt als Spitzenkandidaten in die kommende Landtagswahl. Auf einem Parteitag in Neumünster haben gut 94% der Delegierten für den Landesparteichef gestimmt. Vogt hofft auf ein starkes Wahlergebnis im nächsten Jahr. In anderen Bundesländern hatte die FDP zuletzt den Wiedereinzug in Landtage verpasst. Herzklopfen vorm Anpfiff, Jubel nach dem Tor oder Frust beim Gegentreffer. Die Fußball-WM sorgt bei vielen Fans für ordentlich Emotionen. Forschende der Uni Bielefeld wollen jetzt wissen, was da eigentlich im Körper passiert. Dafür sammeln sie Daten von Smartwatches. Timo Adam von der Uni Bielefeld sagte uns.
3: Dabei interessieren uns zum einen, welchen Einfluss Tore und Gegentore haben, was ein Elfmeterschießen mit uns macht oder auch welche Reaktionen und Entscheidungen des Videoassistenten in uns auslösen. Zum anderen interessiert uns die Frage, ob es Unterschiede zwischen den Fans verschiedener Nationen und Fankulturen gibt. Und um diese Frage zu beantworten, bietet die größte WM aller Zeiten natürlich einzigartige Möglichkeiten.
1: Die Uni Bielefeld sucht noch weitere Teilnehmer.
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1: Die Fußball-WM nimmt Fahrt auf. Von heute Abend bis morgen früh unserer Zeit stehen 4 Spiele auf dem Programm. Unter anderem ist die Schweiz gegen Katar und die Türkei gegen Australien gefordert. Highlight dürfte das Spiel des 5-maligen Weltmeisters Brasilien gegen den WM-Halbfinalisten von 2022, Marokko, werden.
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4: Viele Wolken und immer mal wieder Schauer laufen heute Abend bei uns in Schleswig-Holstein durch. Ganz vereinzelt kann auch mal ein kurzes Gewitter dabei sein und an der Küste wird's teils richtig ruppig mit Sturmböen. In der Nacht bleibt's meist wolkig, ab und zu kommt noch ein Schauer runter, dazu Tiefstwerte zwischen 12 und 10 Grad. Der RSH 3-Tage-Trend. Morgen geht's wechselnd wolkig weiter mit Schauern und einzelnen Gewittern, maximal 15 bis 18 Grad. Am Montag ähnlich, am Dienstag dann eher trocken.
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4: Schleswig-Holsteins bester Verkehrsservice mit KI-Unterstützung. Auf der A1 Bremen Richtung Lübeck staut es sich zwischen dem Horster Dreieck und Harburg auf 7 Kilometern. In der Gegenrichtung Lübeck Richtung Bremen sind es zwischen dem Tunnel Moorfleet und Stillhorn 5 Kilometer Stau. Die A7 Flensburg-Hannover ist zwischen Stellingen und Heimfeld wegen Bauarbeiten noch bis Montagmorgen in beiden Richtungen voll gesperrt. An der Elbfähre Glückstadt-Wischhafen kommt es in beiden Richtungen zu langen Wartezeiten von mindestens 2 Stunden. Die meisten Blitzer nur bei RSH. Auf der A23 Heide Richtung Hamburg in Höhe Heidewest und auf der B76 Eutin Richtung Kiel in Höhe Eutin-Lensahn. Außerdem wird auf der B206 Itzehoe Richtung Bad Segeberg am Ortseingang Bad Segeberg in Höhe der Eisenbahnbrücke geblitzt. Staus und Blitzer meldet ihr uns kostenlos unter 08000 774 774.
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5: Moin ihr Lieben, zusammen genießen wir euren Samstagabend im schönsten Bundesland der Welt. Zum Ausspannen gibt's jetzt die perfekte Musik auf die Ohren und die kommt zunächst von Alle Farben mit Wanna Dance. Schön, dass ihr dabei seid.
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Moin zusammen, hier ist die ERSA Party Time und Madonna ist für mich ja ein echtes Phänomen, ganz ehrlich. Irgendwie altert die Frau für mich so gar nicht. Madonna war und ist einfach Madonna, egal ob mit 20, 50 oder ihren aktuellen 67 Jahren. Sie klingt immer frisch, immer aktuell, so auch in ihrer 2026er Nummer Love Sensation. Das sind alle frischen Hits in Schleswig-Holsteins Best.

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8: Wolken und immer mal wieder Schauer laufen heute Abend bei uns in Schleswig-Holstein durch. Ganz vereinzelt kann auch mal ein kurzes Gewitter dabei sein und an der Küste wird's teils richtig ruppig mit Sturmböen. In der Nacht bleibt's meist wolkig, ab und zu kommt noch ein Schauer runter, dazu Tiefstwerte zwischen 12 und 10 Grad. Der RSH-3-Tage-Trend. Morgen geht's wechselnd wolkig weiter mit Schauern und einzelnen Gewittern, maximal 15 bis 18 Grad. Am Montag ähnlich, am

0: Dienstag dann eher trocken.
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0: Schleswig-Holsteins bester Verkehrsservice mit KI-Unterstützung. Auf der A7 Hamburg Richtung Flensburg, bitte aufpassen, zwischen der Raststätte Hüttener Berge Ost und Hofschlag gab es einen Unfall. Es staut sich auf der A1 Bremen Richtung Lübeck zwischen dem Horster Dreieck und Harburg auf 7 Kilometern. In der Gegenrichtung Lübeck Richtung Bremen sind es zwischen dem Tunnel Moorfleet und Stillhorn 5 Kilometer Stau. Auf der A255 Neue Elbbrücken Richtung Hamburg Süd stockt es zwischen Veddel und dem Dreieck Norderelbe auf 2 Kilometern. Und die A7 Flensburg-Hannover ist zwischen Stellingen und Heimfeld wegen Bauarbeiten noch bis Montagmorgen in beiden Richtungen voll gesperrt. 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In Itzehoe blitzt es auf der Adenauerallee Richtung Schulenberg in Höhe des Straßenverkehrsamts. Außerdem gibt es einen Blitzer auf der B206 Itzehoe Richtung Bad Segeberg am Ortseingang Bad Segeberg in Höhe der Eisenbahnbrücke. Staus und Blitzer meldet ihr uns kostenlos unter 08000 774 774.
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Wir wollten ihn eigentlich nie veröffentlichen, sagten der französische DJ David Guetta und Bibi Rexha über ihren Song I'm Good. Moin RSH, hier die Party Time. Ja, Bibi und David dachten nie, dass I'm Good zu einer weltweiten Hymne werden würde. Die zwei wollten eigentlich nur einen lustigen Song von früher nehmen, in diesem Fall Blue von Eiffel 65, und ihn so ein bisschen in die heutige Zeit holen. Dass es dafür auch noch einen Preis gab für den besten Dance Electric Song, hätten die zwei niemals gedacht. Aber es hat sich gelohnt und hat die zwei auch so motiviert, einfach mal weitere Bretter rauszuhauen. Zum Glück, hier ist Sad Girls von Bibi Rexha und David Guetta.

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4: 5:07. Ich bin Mia Hehn. Guten Abend. Nach fast einem Jahr werden morgen wieder Züge zwischen Hamburg und Berlin auf der Schnellstrecke über Schwerin unterwegs sein. Die Bauarbeiten auf der Strecke sind nahezu beendet. Mehr von Lisa Schwarzkopf.
5: Noch sind nicht alle Signale abgenommen und die ICEs fahren nicht mit voller Geschwindigkeit. Die Verspätungen sollen sich aber im Minutenbereich bewegen, so die Deutsche Bahn. Die Nahverkehrszüge fahren planmäßig. Dafür wird der Busersatzverkehr zwischen Berlin und Hagenow eingestellt. Das war bereits zwischen Hamburg und Schwerin Mitte Mai der Fall. Die Verlegung von 165 Kilometer neuer Gleise auf der wichtigen Pendlerstrecke hatte wegen des unerwartet strengen Winters länger gedauert.
4: Nach einer Havarie vor Helgoland fallen die Fahrten mit der Fähre Funny Girl von Büsum aus morgen und übermorgen aus. Bei der Überfahrt heute streikte kurz vor dem Ziel plötzlich der Motor. Weil ein Anlegen im Hafen von Helgoland nicht möglich war, ging es für die Fähre und die rund 70 Menschen an Bord nach Cuxhaven. Die Tickets werden zurückerstattet. Der Druck auf die Bundesregierung in Sachen Reformen wächst. Unter anderem Arbeitgeberpräsident Rainer Dulger fordert schnelle Ergebnisse. Tom Husse.
6: Ja, der Bild sagte Dulger, bis Mitte Juli müssten aus seiner Sicht Reformen stehen, damit es einen Befreiungsschlag für die Betriebe gibt und sich die Stimmung in der Wirtschaft wieder dreht. Denn die ist weiter schlecht. 90% der Unternehmen sind laut Umfragen mit der Arbeit von Schwarz-Rot unzufrieden. Union und SPD wollen ja große Reformen, unter anderem bei Steuern, der Gesundheit und der Rente auf die Beine stellen. Beschlossen ist da bisher aber noch nichts.
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4: Bei der Fußball-WM fiebern Millionen Fans mit. Und wie sehr bestimmte Spielereignisse unseren Körper beeinflussen, untersucht aktuell die Uni Bielefeld mit Hilfe von Smartwatches. Erste Daten gab's schon beim DFB-Pokalfinale zwischen Arminia Bielefeld und dem VfB Stuttgart letztes Jahr. Timo Adam von der Uni Bielefeld sagte uns, dass das Stresslevel im Stadion viel höher ist als vorm Fernseher. Und?
7: Dass die Fans bereits Stunden vor dem Anstoß auf das Spiel hingefiebert haben, dass die durchschnittliche Herzfrequenz während des Spiels um mehr als 18% erhöht war und dass, obwohl Stuttgart bereits mit 4:0 geführt hat, der Bielefelder Anschlusstreffer in der 82. Minute noch einmal für einen signifikanten Anstieg der Herzfrequenz gesorgt hat, vor allem bei den Fans, die das Spiel live im Stadion verfolgt haben.
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8: Wolken und immer mal wieder Schauer laufen heute Abend bei uns in Schleswig-Holstein durch. Ganz vereinzelt kann auch mal ein kurzes Gewitter dabei sein und an der Küste wird's teils richtig ruppig mit Sturmböen. In der Nacht bleibt's meist wolkig, ab und zu kommt noch ein Schauer runter, dazu Tiefstwerte zwischen 12 und 10 Grad. Der RSH-3-Tage-Trend. Morgen geht's wechselnd wolkig weiter mit Schauern und einzelnen Gewittern, maximal 15 bis 18 Grad. Am Montag ähnlich, am Dienstag dann eher trocken.
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8: Schleswig-Holsteins bester Verkehrsservice mit KI-Unterstützung. Auf der A1 Lübeck Richtung Hamburg, Achtung, in Höhe Öjendorf liegt ein Metallteil auf der Autobahn. Es staut sich auf der A1 Lübeck Richtung Bremen zwischen dem Dreieck Hamburg Südost und Stillhorn auf 5 Kilometern. In der Gegenrichtung Bremen Richtung Lübeck sind es zwischen dem Horster Dreieck und Stillhorn 7 Kilometer Stau. Auf der A255 Neue Elbbrücken Richtung Hamburg Süd stockt es zwischen Veddel und dem Dreieck Norderelbe auf 2 Kilometern. Die A7 Flensburg-Hannover ist zwischen Stellingen und Heimfeld wegen Bauarbeiten noch bis Montagmorgen in beiden Richtungen voll gesperrt. Und die A7 Hamburg Richtung Flensburg ist zwischen der Raststätte Hüttener Berge Ost und Hofschlag nach einem Unfall gesperrt. Die meisten Blitzer nur bei RSH. In Bad Segeberg am Ortseingang in Höhe der Eisenbahnbrücke wird geblitzt. Außerdem in Itzehoe auf der Adenauer Allee Richtung Schulenberg in Höhe des Straßenverkehrsamts. Staus und Blitzer meldet ihr uns kostenlos unter 08000 774 774.
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9: Moin Schleswig-Holstein, wir tun alles, damit ihr ganz geschmeidig hineingleitet in euren Samstagabend mit viel guter Musik zum Mittanzen und Mitsingen, egal ob noch beim Fertigmachen für heute Abend im Bad, beim Kochen in der Küche oder schon auf dem Weg zur Party im Auto mit euren Liebsten. Das ist Sophie and the Giants mit Paradise.
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So klingt er. Euer Samstagabend bei RSH. Hier ist die Partytime mit Sascha Kropf und pünktlich zum Start der Ibiza-Saison liefert Star-DJ Robin Schulz neues Material mit Better Times. Kann man gar nicht anders als an eine ausgelassene Party unter Palmen mit traumhafter Mittelmeerkulisse denken. Also holt die Badehose und den Bikini raus und genießt den Start in den Sommer. Hier ist Robin Schulz mit Better Times.

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1: Auf der A215 zwischen dem Kreuz Kiel-West und Blumenthal sind in beiden Richtungen Personen auf der Fahrbahn. Bitte besonders vorsichtig fahren.

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2: Wolken und immer mal wieder Schauer laufen heute Abend bei uns in Schleswig-Holstein durch. Ganz vereinzelt kann auch mal ein kurzes Gewitter dabei sein und an der Küste wird's teils richtig ruppig mit Sturmböen. In der Nacht bleibt's meist wolkig, ab und zu kommt noch ein Schauer runter, dazu Tiefstwerte zwischen 12 und 10 Grad. Der RSH-3-Tage-Trend. Morgen geht's wechselnd wolkig weiter mit Schauern und einzelnen Gewittern, maximal 15 bis 18 Grad. Am Montag ähnlich, am Dienstag dann eher trocken.
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2: Schleswig-Holsteins bester Verkehrsservice mit KI-Unterstützung. Auf der A7 Hamburg Richtung Flensburg. Bitte aufpassen, da ist zwischen der Raststätte Hüttener Berge Ost und Ofschlag die Autobahn nach einem Unfall auf eine Spur verengt. Auf der A1 Lübeck Richtung Bremen staut es sich zwischen dem Dreieck Hamburg Südost und Stillhorn auf 5 Kilometern. Auf der A255 Neue Elbbrücken Richtung Hamburg Süd gibt es zwischen Veddel und dem Dreieck Norderelbe 2 Kilometer stockenden Verkehr. Und die A7 Flensburg-Hannover ist zwischen Stellingen und Heimfeld wegen Bauarbeiten noch bis Montagmorgen in beiden Richtungen.

0: sinnvoll gesperrt. Staus und Blitzer meldet ihr uns kostenlos unter 08000 774 774.
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Das ist die Partytime bei RSH mit Sascha Kropf. Moin zusammen. Gemeinsam geht's durch euren Samstagabend mit euren Lieblingsmenschen und der perfekten Musik für euer Wochenende. Und das DJ-Duo Fastboy ist auch dabei, liefert genau das, was ich als gelungene Mischung zwischen warmen Frühlingstagen und Sommernächten beschreiben würde. Mit Beautiful Life hat Fastboy da genau den Volltreffer gelandet, den wir jetzt brauchen. Also lehnt euch zurück und genießt das Leben. Hier ist Beautiful Life für euch. 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
9: 5:08. Ich bin Mia Hehn. Guten Abend. Die Landes-FDP geht mit Christopher Vogt als Spitzenkandidat in die Landtagswahl 27. Auf einem Parteitag in Neumünster wurde er mit fast 95% der Stimmen nominiert. Vogt sagte nach seiner Wahl:
10: Wir gehen ohne Koalitionsaussage in den Wahlkampf und wollen vor allem eine starke FDP haben. Und dann wird man Koalitionsverhandlungen nach der Wahl führen, wie sich das gehört. Aber die Grünen sind jetzt seit über 30 Jahren im Landtag und davon haben sie die meiste Zeit in Schleswig-Holstein regiert. Und ich finde ehrlich gesagt, wir wollen denen gerne eine Pause gönnen, weil man einfach merkt, CDU und Grüne haben sich ja in Wahrheit auch wenig zu sagen. Beide wollen gerne an der Macht sein, aber sie gestalten halt beide nicht. Und deswegen braucht es eine andere Landesregierung Schleswig-Holstein.
9: Nach fast einem Jahr werden morgen wieder Züge zwischen Hamburg und Berlin auf der Schnellstrecke über Schwerin unterwegs sein. Die Bauarbeiten auf der Strecke sind nahezu beendet. Die Verlegung von 165 Kilometern neuer Gleise auf der wichtigen Pendlerstrecke hatte wegen des unerwartet strengen Winters länger gedauert. Dass die USA und der Iran kurz vor einem Friedensabkommen stehen, wurde schon des Öfteren angekündigt. Laut US-Präsident Trump soll tatsächlich bereits morgen so eine Vereinbarung unterzeichnet werden. Aline Schallhorn, wird das diesmal was?
11: Also zumindest vom Iran wurde das noch nicht bestätigt. Aus dem Außenministerium in Teheran hieß es, dass dafür noch kein Datum feststehe. Vermittler Pakistan hatte ja zuletzt erklärt, dass ein Friedensabkommen ausgehandelt ist und zur Unterschrift bereit liegt. Laut Trump soll direkt nach der Unterzeichnung auch die Straße von Hormuz wieder für alle geöffnet werden. Zeitnah sollen US-Streitkräfte außerdem den Vorrat des Iran an angereichertem Uran zerstören.
9: Die Bundesregierung bekommt weiter Druck in Sachen Reformen. Unter anderem Arbeitgeberpräsident Dulger fordert in der Bild Ergebnisse bis Mitte Juli, damit sich die Stimmung in der Wirtschaft dreht. Die Wirtschaftsweise Grimm sagte der Welt am Sonntag, die bisherigen Reformideen von Union und SPD reichen dafür nicht aus. Sie schlägt unter anderem vor, technologischen Fortschritt in Deutschland zu fördern. Da gibt es aus ihrer Sicht zu viele Regularien.
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9: Herzklopfen, Jubel oder Frust? Die Fußball-WM sorgt bei Fans für starke Emotionen. Die Uni Bielefeld untersucht aktuell, was dabei im Körper passiert und ob es da Unterschiede bei Fans verschiedener Länder gibt. Dafür werden Smartwatch-Daten gesammelt und noch Teilnehmende gesucht.
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12: Viele Wolken und immer mal wieder Schauer laufen heute Abend bei uns in Schleswig-Holstein durch. Ganz vereinzelt kann auch mal ein kurzes Gewitter dabei sein. Und an der Küste wird's teils richtig ruppig mit Sturmböen. In der Nacht bleibt's meist wolkig. Ab und zu kommt noch ein Schauer runter. Dazu Tiefstwerte zwischen 12 und 10 Grad. Der RSH-3-Tage-Trend. Morgen geht's wechselnd wolkig weiter mit Schauern und einzelnen Gewittern. Maximal 15 bis 18 Grad. Am Montag ähnlich, am Dienstag dann eher trocken.
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12: Schleswig-Holsteins bester Verkehrsservice mit KI-Unterstützung. Auf der A7 Flensburg-Hamburg, Vorsicht, zwischen dem Rastplatz Ohe West und Warda sind in beiden Richtungen Rehe auf der Fahrbahn. Es staut sich auf der A1 Lübeck Richtung Bremen, zwischen dem Dreieck Hamburg-Südost und Stillhorn auf 5 Kilometern. Auf der A255 Neue Elbbrücken Richtung Hamburg-Süd stockt es zwischen Veddel und dem Dreieck Norderelbe auf 2 Kilometern. Die A7 Flensburg-Hannover ist zwischen Stellingen und Heimfeld wegen Bauarbeiten noch bis Montagmorgen in beiden Richtungen voll gesperrt. Und die Fehmarn-Sundbrücke auf der B207 Heiligenhafen Fehmarn ist aufgrund starken Windes für leere Lkw und Pkw mit Anhänger gesperrt. Staus und Blitzer meldet ihr uns kostenlos unter 08000 774 774.
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13: Und ich habe für die kommende Stunde richtige Leckerbissen für euch rausgesucht. Ein Kygo mit Save My Love ist dabei. Die Rhythmics mit Sweet Dreams oder auch Crazy in Love von Beyoncé und Jay-Z. Vorher aber wartet Lost Frequencies auf euch. Das ist The Feeling.
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Moin zusammen, hier ist die RSH Party Time und ich freue mich jetzt ganz besonders, euch eine frische Nummer von Kygo servieren zu dürfen. Save My Love ist neu bei RSH und bringt euch genau die Leichtigkeit, die es jetzt braucht für ein Wochenende voller Entspannung. Habt ihr euch verdient? Ich feiere persönlich die Nummer total und freue mich, dass ihr mit dabei seid. Sascha Kropf hier, moin, und das ist Save My Love von Kygo. Ja.

0: Schönes Wochenende. Sharon Hein und Matze Schmark hier aus der RSH Moin Show.
1: Moin.
0: Macht euch das richtig mucklig.
1: Ja, wir luschen aber trotzdem schon mal auf Montag. Da gibt es nämlich wieder eine neue Folge von unserem RSH Telefonschreck. Und unser Mann der 1000 Stimmen, Frank Bremser, ruft da beim E-Bike Center in Bredstedt an.
0: Ja, und da hat er den Fahrradverleih-Profi Dennis an der Strippe, den Frank mit einer, ich sag mal, etwas überzogen langer E-Bike-Ausleihe überrascht.
2: Na, ich wollte das zurückgeben, aber das passte dann alles nicht und habe ich erstmal mitgenommen.
3: Ja, aber das Fahrrad zeigt ihm ja gar nicht.
2: Naja, ich habe ja einen Mietvertrag abgeschlossen bei Ihnen für das Fahrrad und habe es geliehen.
3: Ja, aber dann können
2: und
3: Sie...
2: Und da habe ich natürlich...
3: Ja, wir haben letztes Jahr eine Woche ein geliehenes Fahrrad gemietet. Richtig. Und jetzt gehört Ihnen das, oder wie?
1: Nach einem Jahr? Gute Frage. Ich glaube nicht. Aber wie das Ganze ausgeht, das hört ihr am Montag um 7:07 bei uns in der RSH Moin Show.
0: Oh oh.
4: Wolken und immer mal wieder Schauer laufen heute Abend bei uns in Schleswig-Holstein durch. Ganz vereinzelt kann auch mal ein kurzes Gewitter dabei sein und an der Küste wird's teils richtig ruppig mit Sturmböen. In der Nacht bleibt's meist wolkig, ab und zu kommt noch ein Schauer runter, dazu Tiefstwerte zwischen 12 und 10 Grad. Der RSH 3-Tage-Trend. Morgen geht's wechselnd wolkig weiter mit Schauern und einzelnen Gewittern, maximal 15 bis 18 Grad. Am Montag ähnlich, am Dienstag dann eher trocken.
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4: Schleswig-Holsteins bester Verkehrsservice mit KI-Unterstützung. Auf der A7 Flensburg-Hamburg, Vorsicht, zwischen dem Rastplatz Ohe West und Warder sind in beiden Richtungen Rehe auf der Fahrbahn. Es stockt auf der A1 Lübeck Richtung Bremen, zwischen dem Dreieck Hamburg-Südost und Stillhorn auf 3 Kilometern. Auf der A255 Neue Elbbrücken Richtung Hamburg-Süd gibt es 2 Kilometer stockenden Verkehr zwischen Veddel und dem Dreieck Norderelbe. Die A7 Flensburg-Hannover ist zwischen Stellingen und Heimfeld wegen Bauarbeiten noch bis Montagmorgen in beiden Richtungen voll gesperrt. Und die Fehmarn-Sundbrücke auf der B207 Heiligenhafen Fehmarn ist aufgrund starken Windes für leere Lkw und Pkw mit Anhänger gesperrt. Staus und Blitzer meldet ihr uns kostenlos unter 08000 774 774.
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Moin zusammen, die erste Partytime hier und so eine Trennung vom Partner ist ja oftmals schmerzhaft, kann aber genauso gut befreiend sein, eine Chance auf einen Neubeginn, um das Leben so zu leben und zu lieben, wie man es selber sich vorstellt. Mit Flowers jedenfalls singt Miley Cyrus vielen da aus der Seele. Ich empfehle da jedem, sich das Musikvideo mal zu Flowers anzusehen. Das blühende Leben ist da Miley Cyrus nach ihrer Trennung von Ex-Ehemann Liam Hemsworth. Flowers, das ist Power pur und geht einfach unter die Haut. Hier ist Miley Cyrus für euch. 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
6: 5 vor 9. Ich bin Mia Hehn. Guten Abend. Nach fast einem Jahr werden morgen wieder Züge zwischen Hamburg und Berlin auf der Schnellstrecke über Schwerin unterwegs sein. Die Bauarbeiten auf der Strecke sind nahezu beendet. Mehr von Lisa Schwarzkopf.
7: Noch sind nicht alle Signale abgenommen und die ICEs fahren nicht mit voller Geschwindigkeit. Die Verspätungen sollen sich aber Minutenbereich bewegen, so die Deutsche Bahn. Die Nahverkehrszüge fahren planmäßig. Dafür wird der Busersatzverkehr zwischen Berlin und Hagenow eingestellt. Das war bereits zwischen Hamburg und Schwerin Mitte Mai der Fall. Die Verlegung von 165 Kilometer neuer Gleise auf der wichtigen Pendlerstrecke hatte wegen des unerwartet strengen Winters länger gedauert.
6: Nach einer Havarie vor Helgoland fallen die Fahrten mit der Fähre Funny Girl von Büsum aus morgen und übermorgen aus. Bei der Überfahrt heute streikte kurz vor dem Ziel plötzlich der Motor. Weil ein Anlegen im Hafen von Helgoland nicht möglich war, ging es für die Fähre und die rund 70 Menschen an Bord nach Cuxhaven. Die Tickets werden zurückerstattet. Die USA und der Iran stehen offenbar nun doch kurz vor einem Friedensabkommen. Das hat zumindest US-Präsident Trump jetzt angekündigt. Demnach soll die Vereinbarung morgen unterzeichnet und die Straße von Hormuz für alle wieder geöffnet werden. Der Iran hat das noch nicht bestätigt. Trotz der seit Anfang April geltenden Waffenruhe halten die Kämpfe in der Region an. Zuletzt hatten US-Streitkräfte mehrere iranische Drohnen abgeschossen, die Handelsschiffe bedroht haben sollen.
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6: Herzklopfen vorm Anpfiff, Jubel nach dem Tor oder Frust beim Gegentreffer. Die Fußball-WM sorgt bei vielen Fans für ordentlich Emotionen. Forschende der Uni Bielefeld wollen jetzt wissen, was dabei eigentlich im Körper passiert. Dafür sammeln sie Daten von Smartwatches. Timo Adam von der Uni Bielefeld sagte uns,
8: dabei interessieren uns zum einen, welchen Einfluss Tore und Gegentore haben, was ein Elfmeterschießen mit uns macht oder auch welche Reaktionen und Entscheidungen des Videoassistenten in uns auslösen. Zum anderen interessiert uns die Frage, ob es Unterschiede zwischen den Fans verschiedener Nationen und Fankulturen gibt. Und um diese Frage zu beantworten, bietet die größte WM aller Zeiten natürlich einzigartige Möglichkeiten.
6: Die Uni Bielefeld sucht noch weitere Teilnehmer.
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9: Wolken sind bei uns in Schleswig-Holstein auch am Abend noch am Start. Und dazu kann immer mal wieder ein Schauer runterkommen. Ganz vereinzelt ist auch noch ein kurzes Gewitter drin. Später in der Nacht bleibt es oft grau. An der Küste kann es dazu mit Sturmböen ungemütlich werden. Und die Tiefstwerte landen bei 12 bis 10 Grad. Der RSH-3-Tage-Trend. Morgen geht's wechselhaft weiter mit Schauern und einzelnen Gewittern. Bei bis zu 18 Grad. Ähnlich bleibt's am Montag und Dienstag.
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9: Schleswig-Holsteins bester Verkehrsservice mit KI-Unterstützung. Auf der A7 Flensburg-Hamburg, Vorsicht, zwischen dem Rastplatz Ohe West und Warda sind in beiden Richtungen Rehe auf der Fahrbahn. Es stockt auf der A1 Lübeck Richtung Bremen, zwischen dem Dreieck Hamburg-Südost und Stillhorn auf 3 Kilometern. Auf der A255 Neue Elbbrücken Richtung Hamburg-Süd gibt es 2 Kilometer stockenden Verkehr zwischen Veddel und dem Dreieck Norderelbe. Die A7 Flensburg-Hannover ist zwischen Stellingen und Heimfeld wegen Bauarbeiten noch bis Montagmorgen in beiden Richtungen voll gesperrt. Und die Fehmarn-Sundbrücke auf der B207 Heiligenhafen Fehmarn ist aufgrund starken Windes für leere Lkw und Pkw mit Anhänger gesperrt. Staus und Blitzer meldet ihr uns kostenlos unter 08000 774 774.
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1: Auf der A7 Hamburg Richtung Flensburg, zwischen Hennstedt, Ulzburg und Kaltenkirchen sind Fahrradfahrer auf der Fahrbahn. Da bitte besonders gut aufpassen.
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1: Auf der A23 zwischen Eidelstedt und Halstenbek-Krupunda werfen in beiden Richtungen Personen Gegenstände auf die Fahrbahn. Da bitte besonders gut aufpassen.
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0: Wolken sind bei uns in Schleswig-Holstein auch am Abend noch am Start. Und dazu kann immer mal wieder ein Schauer runterkommen. Ganz vereinzelt ist auch noch ein kurzes Gewitter drin. Später in der Nacht bleibt es oft grau. An der Küste kann es dazu mit Sturmböen ungemütlich werden. Und die Tiefstwerte landen bei 12 bis 10 Grad. Der RSH-3-Tage-Trend. Morgen geht's wechselhaft weiter mit Schauern und einzelnen Gewittern bei bis zu 18 Grad. Ähnlich bleibt's am Montag und Dienstag.
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0: Schleswig-Holsteins bester Verkehrsservice mit KI-Unterstützung. Auf der A23 Hamburg-Heide, Achtung, zwischen Eidelstedt und Halstenbek-Krupunda werfen in beiden Richtungen Personen Gegenstände auf die Fahrbahn. Auf der A1 Lübeck Richtung Bremen stockt es zwischen dem Dreieck Hamburg-Südost und Stillhorn auf 3 Kilometern. Auf der A255 Neue Elbbrücken Richtung Hamburg-Süd sind es zwischen Veddel und dem Dreieck Norderelbe 2 Kilometer Stop and Go. Die A7 Flensburg-Hannover ist zwischen Stellingen und Heimfeld wegen Bauarbeiten noch bis Montagmorgen in beiden Richtungen voll gesperrt. Und auf der B207 Heiligenhafen-Fehmarn ist die Fehmarn-Sundbrücke aufgrund starken Windes für leere Lkw und Pkw mit Anhänger gesperrt. Staus und Blitzer meldet ihr uns kostenlos unter 08000 774 774.

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2: 5:10. Ich bin Imme Kasten. Guten Abend. Dass die USA und der Iran kurz vor einem Friedensabkommen stehen, wurde schon des Öfteren angekündigt. Laut US-Präsident Trump soll tatsächlich bereits morgen so eine Vereinbarung unterzeichnet werden. Eileen Schallhorn, wird es denn diesmal jetzt tatsächlich was?
3: Also zumindest vom Iran wurde das noch nicht bestätigt. Aus dem Außenministerium in Teheran hieß es, dass dafür noch kein Datum feststehe. Vermittler Pakistan hatte ja zuletzt erklärt, dass ein Friedensabkommen ausgehandelt ist und zur Unterschrift bereit liegt. Laut Trump soll direkt nach der Unterzeichnung auch die Straße von Hormuz wieder für alle geöffnet werden. Zeitnah sollen US-Streitkräfte außerdem den Vorrat des Iran an angereichertem Uran zerstören.
2: Der Druck auf die Bundesregierung in Sachen Reformen wächst. Unter anderem Arbeitgeberpräsident Reinhard Dulger fordert Ergebnisse bis Mitte Juli, damit die Wirtschaft aus der Krise kommt. Aus Sicht der Wirtschaftsweisen Grimm reichen bisherige Ideen von Schwarz-Rot dafür nicht aus. Die FDP in Schleswig-Holstein geht mit Christopher Vogt als Spitzenkandidat in die kommende Landtagswahl. Auf einem Parteitag in Neumünster haben gut 94% der Delegierten für den Landesparteichef gestimmt. Vogt hofft auf ein starkes Wahlergebnis nächstes Jahr. In anderen Bundesländern hat die FDP zuletzt den Wiedereinzug in Landtage verpasst.
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2: Die Fußball-WM sorgt bei Fans weltweit für Emotionen und genau diese Reaktionen untersucht die Uni Bielefeld jetzt wissenschaftlich. Dabei geht's um Puls- und Stresslevel in entscheidenden Spielsituationen und auch darum, wie sich Fans verschiedener Nationen unterscheiden, egal ob im Stadion oder vorm Fernseher. Die Uni Bielefeld sucht noch Fans, die mitmachen, sagte uns Mitinitiator Timo Adam.
4: Wir haben bereits Teilnehmerinnen und Teilnehmer aus über 20 verschiedenen Ländern gewinnen können, worüber wir uns natürlich sehr freuen. Dabei spielt es keine Rolle, mit welcher Nation man mitfiebert. Wir freuen uns über Deutschland-Fans genauso wie über Fans aus der Türkei, aus Japan oder Curaçao. Voraussetzungen sind lediglich, dass man volljährig ist und eine Smartwatch besitzt aller gängigen Marken. Also da gibt es keine Einschränkungen.
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5: Wolken sind bei uns in Schleswig-Holstein auch am Abend noch am Start. Und dazu kann immer mal wieder ein Schauer runterkommen. Ganz vereinzelt ist auch noch ein kurzes Gewitter drin. Später in der Nacht bleibt es oft grau. An der Küste kann es dazu mit Sturmböen ungemütlich werden. Und die Tiefstwerte landen bei 12 bis 10 Grad. Der RSH-3-Tage-Trend. Morgen geht's wechselhaft weiter mit Schauern und einzelnen Gewittern bei bis zu 18 Grad. Ähnlich bleibt's am Montag und Dienstag.
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5: Schleswig-Holsteins bester Verkehrsservice mit KI-Unterstützung. Auf der A23 Heide Richtung Hamburg. Achtung, zwischen Heide Süd und Albersdorf liegen Gegenstände auf der Autobahn. Die A7 Flensburg-Hannover ist zwischen Stellingen und Heimfeld wegen Bauarbeiten noch bis Montagmorgen in beiden Richtungen voll gesperrt. Und die B207 Heiligenhafen Fehmarn. Die Fehmarn-Sundbrücke ist aufgrund starken Windes für leere Lkw und Pkw mit Anhänger gesperrt. Staus und Blitzer meldet ihr uns kostenlos unter 08000 774 774.
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0: Wolken sind bei uns in Schleswig-Holstein auch am Abend noch am Start. Und dazu kann immer mal wieder ein Schauer runterkommen. Ganz vereinzelt ist auch noch ein kurzes Gewitter drin. Später in der Nacht bleibt es oft grau. An der Küste kann es dazu mit Sturmböen ungemütlich werden. Und die Tiefstwerte landen bei 12 bis 10 Grad. Der RSH-3-Tage-Trend. Morgen geht's wechselhaft weiter mit Schauern und einzelnen Gewittern. Bei bis zu 18 Grad. Ähnlich bleibt's am Montag und Dienstag.
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0: Schleswig-Holsteins bester Verkehrsservice mit KI-Unterstützung. Die A7 Flensburg-Hannover ist zwischen Stellingen und Heimfeld wegen Bauarbeiten noch bis Montagmorgen in beiden Richtungen voll gesperrt. Und auf der B207 Heiligenhafen Fehmarn ist die Fehmarn-Sundbrücke aufgrund starken Windes für leere Lkw und Pkw mit Anhänger gesperrt. Staus und Blitzer meldet ihr uns kostenlos unter 08000 774 774.
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4: 5:11. Ich bin Imme Kasten. Guten Abend. Die USA und der Iran stehen offenbar nun doch kurz vor einem Abkommen. Das hat zumindest US-Präsident Trump jetzt gesagt. Demnach soll die Vereinbarung morgen am Sonntag unterzeichnet werden und die Straße von Hormus für alle wieder geöffnet werden. Der Iran hat das noch nicht bestätigt. Trotz der seit Anfang April geltenden Waffenruhe halten die Kämpfe in der Region an. Zuletzt haben US-Streitkräfte mehrere iranische Drohnen abgeschossen, die Handelsschiffe bedroht haben sollen. Der Druck auf die Bundesregierung in Sachen Reformen wächst. Unter anderem Arbeitgeberpräsident Reinhard Dulger fordert schnelle Ergebnisse. Tom Husse dazu.
5: Ja, der Bild sagte Dulger, bis Mitte Juli müssten aus seiner Sicht Reformen stehen, damit es einen Befreiungsschlag für die Betriebe gibt und sich die Stimmung in der Wirtschaft wieder dreht. Denn die ist weiter schlecht. 90% der Unternehmen sind laut Umfragen mit der Arbeit von Schwarz-Rot unzufrieden. Union und SPD wollen ja große Reformen, unter anderem bei Steuern, der Gesundheit und der Rente auf die Beine stellen. Beschlossen ist da bisher aber noch nichts.
4: Für die Ukraine und Moldau rückt der EU-Beitritt ein kleines Stück näher. Montag starten die ersten Verhandlungen. Die dauern meist mehrere Jahre. Die Ukraine will schon länger Teil der EU werden. Bisher hatte Ungarn da auf die Bremse getreten. Das hat sich mit dem Regierungswechsel dort geändert. In Schenefeld bei Hamburg ist die Feuerwehr am Abend zu einem Brand in einem leerstehenden Industriegebäude ausgerückt. Laut Leitstelle brannte es sowohl in einer Lagerhalle als auch in einem Bürobereich. Zwei Wehren sind noch mit den Nachlöscharbeiten beschäftigt. Verletzt wurde niemand. Was das Feuer ausgelöst hat, ist noch unklar.
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4: Herzklopfen, Jubel oder Frust. Die Fußball-WM sorgt bei Fans für starke Emotionen. Die Uni Bielefeld untersucht aktuell, was dabei im Körper passiert und ob es da Unterschiede bei Fans verschiedener Länder gibt. Dafür werden Smartwatch-Daten gesammelt und noch Teilnehmende gesucht.
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6: Viele Wolken sind bei uns in Schleswig-Holstein auch am Abend noch am Start. Und dazu kann immer mal wieder ein Schauer runterkommen. Ganz vereinzelt ist auch noch ein kurzes Gewitter drin. Später in der Nacht bleibt es oft grau. An der Küste kann es dazu mit Sturmböen ungemütlich werden. Und die Tiefstwerte landen bei 12 bis 10 Grad. Der RSH 3-Tage-Trend. Morgen geht's wechselhaft weiter mit Schauern und einzelnen Gewittern. Bei bis zu 18 Grad. Ähnlich bleibt's am Montag und Dienstag.
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6: Schleswig-Holsteins bester Verkehrsservice mit KI-Unterstützung. Auf der A1 Fehmarn-Lübeck. Vorsicht, zwischen Neustadt-Mitte und Eutin sind in beiden Richtungen Rehe auf der Fahrbahn. Die A7 Flensburg-Hannover ist zwischen Stellingen und Heimfeld wegen Bauarbeiten noch bis Montagmorgen in beiden Richtungen voll gesperrt. Und die B207 Heiligenhafen-Fehmarn. Die Fehmarn-Sundbrücke ist aufgrund starken Windes für leere Lkw und Pkw mit Anhänger gesperrt. Staus und Blitzer meldet ihr uns kostenlos unter 08000 774 774.
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2: Wolken sind bei uns in Schleswig-Holstein auch am Abend noch am Start und dazu kann immer mal wieder ein Schauer runterkommen. Ganz vereinzelt ist auch noch ein kurzes Gewitter drin. Später in der Nacht bleibt es oft grau. An der Küste kann es dazu mit Sturmböen ungemütlich werden und die Tiefstwerte landen bei 12 bis 10 Grad. Der RSH-3-Tage-Trend. Morgen geht's wechselhaft weiter mit Schauern und einzelnen Gewittern bei bis zu 18 Grad. Ähnlich bleibt's am Montag und Dienstag.
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2: Schleswig-Holsteins bester Verkehrsservice mit KI-Unterstützung. Die A7 Flensburg-Hannover ist zwischen Stellingen und Heimfeld wegen Bauarbeiten noch bis Montagmorgen in beiden Richtungen voll gesperrt. Und auf der B207 Heiligenhafen-Fehmarn ist die Fehmarn-Sundbrücke aufgrund starken Windes für leere Lkw und Pkw mit Anhänger gesperrt. Staus und Blitzer meldet ihr uns kostenlos unter 08000 774 774.
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1: Auf der B75 Wilhelmsburger Reichsstraße zwischen Wilhelmsburg und Kornweide ist ein Fahrradfahrer auf der Straße unterwegs. Bitte da besonders gut aufpassen.
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5: 11:55. Ich bin Imme Kasten. Guten Abend. Dass die USA und der Iran kurz vor einem Friedensabkommen stehen, wurde schon des Öfteren angekündigt. Laut US-Präsident Trump soll tatsächlich bereits morgen so eine Vereinbarung unterzeichnet werden. Eileen Schallhorn, wird es denn diesmal jetzt tatsächlich was?
6: Also zumindest vom Iran wurde das noch nicht bestätigt. Aus dem Außenministerium in Teheran hieß es, dass dafür noch kein Datum feststehe. Vermittler Pakistan hatte ja zuletzt erklärt, dass ein Friedensabkommen ausgehandelt ist und zur Unterschrift bereit liegt. Laut Trump soll direkt nach der Unterzeichnung auch die Straße von Hormuz wieder für alle geöffnet werden. Zeitnah sollen US-Streitkräfte außerdem den Vorrat des Iran an angereichertem Uran zerstören.
5: Die Bundesregierung bekommt weiter Druck in Sachen Reformen. Unter anderem Arbeitgeberpräsident Dulger fordert in der Bild Ergebnisse bis Mitte Juli, damit sich die Stimmung in der Wirtschaft dreht. Die Wirtschaftsweise Grimm sagte der Welt am Sonntag, die bisherigen Reformideen von Union und SPD reichen dafür nicht aus. Sie schlägt unter anderem vor, technologischen Fortschritt in Deutschland zu fördern. Da gibt es aus ihrer Sicht zu viele Regularien. Die EU startet am Montag die ersten konkreten Beitrittsverhandlungen mit der Ukraine und Moldau. Alle Mitgliedstaaten haben zugestimmt, diesen ersten Verhandlungsblock zu eröffnen. Dabei geht es zunächst um zentrale Fragen wie Rechtsstaatlichkeit, Demokratie und Reformen. EU-Kommission und EU-Rat sprechen von einem wichtigen Signal für die Ukraine und Moldau. Bis ein Eintritt in die EU konkret wird, wird es aber wohl noch Jahre dauern. Die FDP in Schleswig-Holstein geht mit Christopher Vogt als Spitzenkandidat in die kommende Landtagswahl. Auf einem Parteitag in Neumünster haben gut 94% der Delegierten für den Landesparteichef gestimmt. Vogt hofft auf ein starkes Wahlergebnis nächstes Jahr. In anderen Bundesländern hat die FDP zuletzt den Wiedereinzug in Landtage verpasst.
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5: Das dürfte die erste echte Überraschung bei der Fußball-WM in Nordamerika sein. Katar hat sich in der Nachspielzeit gegen die Schweiz einen Punkt erkämpft. Das Spiel ging 1:1 aus. Für Katar war es der erste Punkt überhaupt bei einer WM-Endrunde.
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0: Wolken sind bei uns in Schleswig-Holstein auch am Abend noch am Start. Und dazu kann immer mal wieder ein Schauer runterkommen. Ganz vereinzelt ist auch noch ein kurzes Gewitter drin. Später in der Nacht bleibt es oft grau. An der Küste kann es dazu mit Sturmböen ungemütlich werden. Und die Tiefstwerte landen bei 12 bis 10 Grad. Der RSH 3-Tage-Trend. Morgen geht's wechselhaft weiter mit Schauern und einzelnen Gewittern. Bei bis zu 18 Grad. Ähnlich bleibt's am Montag und Dienstag.
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0: Schleswig-Holsteins bester Verkehrsservice mit KI-Unterstützung. Die A7 Flensburg-Hannover ist zwischen Stellingen und Heimfeld wegen Bauarbeiten noch bis Montagmorgen in beiden Richtungen voll gesperrt. Und auf der B207 Heiligenhafen Fehmarn ist die Fehmarn-Sundbrücke aufgrund starken Windes für leere Lkw und Pkw mit Anhänger gesperrt. Staus und Blitzer meldet ihr uns kostenlos unter 08000 774 774.
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2: Wolken sind unterwegs bei uns in Schleswig-Holstein und ab und zu kommt auch mal ein Schauer runter. Dazu liegen die Temperaturen aktuell zwischen 12 und 10 Grad. An der Küste kann es außerdem ruppig werden, da sind teils Sturmböen dabei. Der RSH-3-Tage-Trend. Heute geht's wechselhaft weiter mit vielen Wolken und immer wieder Schauern. Ganz vereinzelt ist auch mal ein Gewitter drin bei maximal 18 Grad. Montag und Dienstag bleiben's ähnlich, viele Wolken, ab und zu nass.
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2: Schleswig-Holsteins bester Verkehrsservice mit KI-Unterstützung. Die A7 Flensburg-Hannover ist zwischen Stellingen und Heimfeld wegen Bauarbeiten noch bis Montagmorgen in beiden Richtungen voll gesperrt. Weiträumige Umleitungen sind in Richtung Süden ab Neumünster Süd und in Richtung Norden ab dem Maschener Kreuz eingerichtet. Und auf der B207 Heiligenhafen Fehmarn ist die Fehmarn-Sundbrücke aufgrund starken Windes für leere Lkw und Pkw mit Anhänger gesperrt. Staus und Blitzer meldet ihr uns kostenlos unter 08000 774 774.
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3: 5:01. Ich bin Imme Kasten. Die USA und der Iran stehen offenbar nun doch kurz vor einem Abkommen. Das hat zumindest US-Präsident Trump jetzt gesagt. Demnach soll die Vereinbarung morgen am Sonntag unterzeichnet werden und die Straße von Hormuz für alle wieder geöffnet werden. Der Iran hat das noch nicht bestätigt. Trotz der seit Anfang April geltenden Waffenruhe halten die Kämpfe in der Region an. Zuletzt haben US-Streitkräfte mehrere iranische Drohnen abgeschossen, die Handelsschiffe bedroht haben sollen. Der Druck auf die Bundesregierung in Sachen Reformen wächst. Unter anderem Arbeitgeberpräsident Reinhard Dulger fordert schnelle Ergebnisse. Tom Husse dazu.
4: Ja, der Bild sagte Dulger, bis Mitte Juli müssten aus seiner Sicht Reformen stehen, damit es einen Befreiungsschlag für die Betriebe gibt und sich die Stimmung in der Wirtschaft wieder dreht. Denn die ist weiter schlecht. 90% der Unternehmen sind laut Umfragen mit der Arbeit von Schwarz-Rot unzufrieden. Union und SPD wollen ja große Reformen, unter anderem bei Steuern, der Gesundheit und der Rente auf die Beine stellen. Beschlossen ist da bisher aber noch nichts.
3: Drohnenangriff auf den Bundestag. Diese Gefahr ist laut Bundesinnenminister Dobrindt deutlich größer geworden. Er hält daher eine dauerhafte Drohnenabwehr für notwendig, berichtet die Rheinische Post. Mehr dazu von Jana Klonikowski.
5: Die Zeitung zitiert dabei aus einem Brief von Dobrindt an Bundestagspräsidentin Klöckner. Und da heißt es, weil ja zuletzt immer wieder Drohnen in Deutschland gesichtet wurden, müsse man auch den Schutz von Verfassungsorganen, wie eben dem Bundestag, verstärken. Da ist allerdings jetzt nicht der Bund zuständig, sondern die Stadt Berlin, was den Bundestag angeht. Laut Rheinischer Post hat sich die Bundestagsverwaltung auch schon mit der Stadt in Verbindung gesetzt, um über eine Drohnenabwehr zu sprechen.
3: Die FDP in Schleswig-Holstein geht mit Christopher Vogt als Spitzenkandidat in die kommende Landtagswahl. Auf einem Parteitag in Neumünster haben gut 94% der Delegierten für den Landesparteichef gestimmt. Vogt hofft auf ein starkes Wahlergebnis nächstes Jahr. In anderen Bundesländern hat die FDP zuletzt den Wiedereinzug in Landtage verpasst.
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3: Die Schweiz hat bei ihrem Auftakt bei der Fußball-WM einen sicher geglaubten Sieg aus der Hand gegeben. Gegen Außenseiter Katar spielten die Schweizer nur 1:1. Der Ausgleichstreffer der Kataris fiel erst in der Nachspielzeit.
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6: Wolken sind unterwegs bei uns in Schleswig-Holstein und ab und zu kommt auch mal ein Schauer runter. Dazu liegen die Temperaturen aktuell zwischen 12 und 10 Grad. An der Küste kann es außerdem ruppig werden, da sind teils Sturmböen dabei. Der RSH-3-Tage-Trend. Heute geht's wechselhaft weiter mit vielen Wolken und immer wieder Schauern. Ganz vereinzelt ist auch mal ein Gewitter drin bei maximal 18 Grad. Montag und Dienstag bleiben's ähnlich, viele Wolken, ab und zu nass.
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6: Schleswig-Holsteins bester Verkehrsservice mit KI-Unterstützung. Auf der A1 Fehmarn Richtung Lübeck. Achtung, zwischen Pansdorf und Ratekau steht ein brennendes Fahrzeug auf der Autobahn. Die A7 Flensburg-Hannover ist zwischen Stellingen und Heimfeld wegen Bauarbeiten noch bis Montagmorgen in beiden Richtungen voll gesperrt. Und die B207 Heiligenhafen Fehmarn. Die Fehmarn-Sundbrücke ist aufgrund starken Windes für leere Lkw und Pkw mit Anhänger gesperrt. Staus und Blitzer meldet ihr uns kostenlos unter 08000 774 774.
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0: Viele Wolken sind unterwegs bei uns in Schleswig-Holstein und ab und zu kommt auch mal ein Schauer runter. Dazu liegen die Temperaturen aktuell zwischen 12 und 10 Grad. An der Küste kann es außerdem ruppig werden, da sind teils Sturmböen dabei. Der RSH-3-Tage-Trend. Heute geht's wechselhaft weiter mit vielen Wolken und immer wieder Schauern. Ganz vereinzelt ist auch mal ein Gewitter drin bei maximal 18 Grad. Montag und Dienstag bleiben's ähnlich. Viele Wolken, ab und zu nass.
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0: Schleswig-Holsteins bester Verkehrsservice mit KI-Unterstützung. Auf der A1 Fehmarn Richtung Lübeck. Achtung, zwischen Pansdorf und Ratekau steht Schleswig-Holsteins bester Verkehrsservice mit KI-Unterstützung. Auf der A1 Fehmarn Richtung Lübeck. Achtung, zwischen Pansdorf und

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3: 2:05. Ich bin Imme Kasten. Dass die USA und der Iran kurz vor einem Abkommen stehen, das wurde ja schon des Öfteren angekündigt. Laut US-Präsident Trump soll heute so eine Vereinbarung unterzeichnet werden. Eileen Schallhorn, wird es denn diesmal jetzt tatsächlich was?
4: Also zumindest vom Iran wurde das noch nicht bestätigt. Aus dem Außenministerium in Teheran hieß es, dass dafür noch kein Datum feststehe. Vermittler Pakistan hatte ja zuletzt erklärt, dass ein Friedensabkommen ausgehandelt ist und zur Unterschrift bereit liegt. Laut Trump soll direkt nach der Unterzeichnung auch die Straße von Hormuz wieder für alle geöffnet werden. Zeitnah sollen US-Streitkräfte außerdem den Vorrat des Iran an angereichertem Uran zerstören.
3: Bund und Länder stehen offenbar kurz vor einer Einigung auf eine große Finanzreform. Laut Handelsblatt gibt es bei den Verhandlungen über die Verteilung der Kosten deutliche Fortschritte. Geplant ist, dass künftig grundsätzlich derjenige zahlt, der neue Ausgaben verursacht. Über dieses Prinzip streiten Bund und Länder bereits seit rund einem Jahr. Ein Kompromiss könnte Ende des Monats beschlossen werden. Der Druck auf die Bundesregierung in Sachen Reformen wächst. Unter anderem Arbeitgeberpräsident Rainer Dulger fordert Ergebnisse bis Mitte Juli, damit die Wirtschaft aus der Krise kommt. Aus Sicht der Wirtschaftsweisen Grimm reichen bisherige Ideen von Schwarz-Rot dafür nicht aus. Nach fast einem Jahr sind von heute an wieder Züge zwischen Hamburg und Berlin auf der Schnellstrecke über Schwerin unterwegs. Die Bauarbeiten auf der Strecke sind nahezu beendet. Die Einzelheiten dazu von Lisa Schwarzkopf.
5: Noch sind nicht alle Signale abgenommen und die ICEs fahren nicht mit voller Geschwindigkeit. Die Verspätungen sollen sich aber im Minutenbereich bewegen, so die Deutsche Bahn. Die Nahverkehrszüge fahren planmäßig. Dafür wird der Busersatzverkehr zwischen Berlin und Hagenow eingestellt. Das war bereits zwischen Hamburg und Schwerin Mitte Mai der Fall. Die Verlegung von 165 Kilometer neuer Gleise auf der wichtigen Pendlerstrecke hatte wegen des unerwartet strengen Winters länger gedauert.
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3: Das dürfte die erste echte Überraschung bei der Fußball-WM in Nordamerika sein. Katar hat sich in der Nachspielzeit gegen die Schweiz einen Punkt erkämpft. Das Spiel ging 1:1 aus. Für Katar war es der erste Punkt überhaupt bei einer WM-Endrunde.
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6: Wolken sind unterwegs bei uns in Schleswig-Holstein und ab und zu kommt auch mal ein Schauer runter. Dazu liegen die Temperaturen aktuell zwischen 12 und 10 Grad. An der Küste kann es außerdem ruppig werden, da sind teils Sturmböen dabei. Der RSH-3-Tage-Trend. Heute geht's wechselhaft weiter mit vielen Wolken und immer wieder Schauern. Ganz vereinzelt ist auch mal ein Gewitter drin bei maximal 18 Grad. Montag und Dienstag bleiben's ähnlich, viele Wolken, ab und zu nass.
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6: Schleswig-Holsteins bester Verkehrsservice mit KI-Unterstützung. Die A7 Flensburg-Hannover ist zwischen Stellingen und Heimfeld wegen Bauarbeiten noch bis Montagmorgen in beiden Richtungen voll gesperrt. Weiträumige Umleitungen sind in Richtung Süden ab Neumünster Süd und in Richtung Norden ab dem Maschener Kreuz eingerichtet. Und auf der B207 Heiligenhafen-Fehmarn ist die Fehmarn-Sundbrücke aufgrund starken Windes für leere Lkw und Pkw mit Anhänger gesperrt. Staus und Blitzer meldet ihr uns kostenlos unter 08000 774 774.
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